0: Hallo, durch die Tracy Morano. 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
1: 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Tastes like summer.
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0: Guten Morgen, Südtirol am Donnerstag.
1: Mit uns top informiert, hier zum 10 vor 6.
2: Umstrittener Guestpass bekommt Auszeichnung in Rom. SVP fordert mehr Sichtbarkeit für die Frauen auf dem Land. Und heute wird sonnig mit ein paar Schleierwolken. Ich bin Marlies Winkler, guten Morgen.
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2: Der Südtirol Guestpass hat die nächste Auszeichnung bekommen. Dieses Mal in Rom und zwar vom Staatlichen Rat für Wirtschaft und Arbeit. Mobilitätslandesrat Daniel Alfreider hat ihn entgegengenommen. Der Südtirol Guestpass sorgt bei uns immer wieder für Diskussionen, denn die Gäste bekommen ihn vom Gastbetrieb und können Bus und Zug dann für die Dauer ihres Aufenthalts kostenlos nutzen. Einige Südtiroler haben den Eindruck, Gäste würden damit gratis fahren und Einheimische müssten für die Öffis bezahlen. Finanziert wird da Guestpass indirekt durch die Touristen. In den Hotels, die mitmachen, bezahlen sie eine kleine Mobilitätspauschale, egal ob sie dann mit Bus und Zug fahren oder nicht. So habe das Land letztes Jahr rund 20 Millionen Euro eingenommen. Frauen in den Dörfern Südtirols müssen stärker gesehen werden. Das fordert Renate Gebhardt, die Landesfrauenreferentin der SVP. Diese Frauen müssten mehr in den Fokus rücken. Sie leisten einen unverzichtbaren Beitrag für die Familien- und Dorfgemeinschaften, so Gebhardt. Und auf den Höfen seien Bäuerinnen eine tragende Säule, damit traditionelle Höfe in eine gute Zukunft geführt werden können. Dafür würden sie oft noch zu wenig Anerkennung bekommen. In Deutschland gibt es ab heute an allen Bahnhöfen ein Alkoholverbot. Bier, Wein und andere alkoholische Getränke dürfen damit auf den Bahnsteigen nicht mehr getrunken werden. Erlaubt bleibt hingegen, verschlossene alkoholische Getränke im Gepäck mitzuhaben. Betroffen sind über 5.700 Bahnhöfe in ganz Deutschland. Große Themen und große Streitpunkte stehen beim EU-Gipfel in Brüssel auf der Tagesordnung. Deshalb dauert er auch 2 Tage, heute und morgen. Verhandelt wird unter anderem über den mehrjährigen EU-Haushalt. Die Positionen dazu liegen weit auseinander. Weitere Themen sind die EU-Erweiterung, die Migrationspolitik und die Unterstützung für die Ukraine. Und noch zum Sport. In der Fußball Champions League hat am Abend der AS Roma einen schon sicher geglaubten Sieg gegen Real Madrid noch aus der Hand geben müssen und am Ende 3-4 verloren. Und das Schlagerspiel Paris Saint-Germain gegen Manchester City endete 4-2.
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0: Ja, wir schauen ein bisschen nach vorne. Es wird heute super schön. Robi Gatterer.
4: Wir erwarten wieder viel Sonne zusammen mit ein paar hohen Schleierwolken. Die können die Sonnenstrahlen etwas dämpfen. Es bleibt aber fein warm. 17 bis 22 Grad gehen sich wieder aus. Es hat jetzt noch in Ulten-Weißbrunn 5 Grad, in Völs 9, in Flersch 4 und in Stegen 3 Grad.
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4: Auf der Brenner Autobahn schon jetzt viel los wegen der Baustellen. Einmal Richtung Norden zwischen Brixen und Sterzing, sowie noch weiter streckenweise Richtung den Brenner. Richtung Süden dauert es noch mindestens 20 Minuten länger zwischen Steinach und Nüßlach. Auf den Staatsstraßen kommen sie aktuell gut weiter. Sichere Fahrt!
1: Sie fühlen sich heute Morgen eher so, ihr innerer Motor will nicht anspringen.
0: Schau, ich schieb schon wie eine Wilde an hier.
1: Wir sehen's.
0: Es gelingt so.
1: Kriegen wir schon hin.

0: Schönen guten Morgen, kurz nach 6.
1: Guten Morgen.
0: Und das ist wirklich ein Satzl, von dem mittlerweile das ganze Land träumt.
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1: Ja, und das ganze Land wartet nur darauf, das auch mal laut auszusprechen, um zu gewinnen.
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1: Neuer Tag, neues Money-Glück hoffentlich für Sie heute.
0: Wir sind bereit für den ersten heißen Tipp, Anna Schwimbacher.
4: Seit letzter Woche wissen wir, unser Money-Hirsch liebt die Marillen. Mhm. Aber nicht nur, das gute braune Brätl mit Speck und Käse aus diesem Tal, gut. Das holen wir uns heute.
1: Na, Finchkerlingel. Sie wissen eh, wie es läuft. Und ja, um schön einkaufen zu gehen, in gut 1500 Geschäften im Land dranbleiben, um keinen der Tipps zu verpassen.
0: Ich wundere mich nur, dass du wieder mal es geschafft hast, die Spannung auszunehmen.
1: Wieso?
0: Jetzt schon verraten, wo wir sind. Hallo.
1: Das war offensichtlich, klar.
0: Gehen wir auf die Birsch-Hirsch. Sind wir gespannt, gell? Fahren wir uns auf diesen neuen Tag.

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0: Kamrad und gleich Eagle Eye Cherry. Ja, mit Südtirols bester Musikmix geht's rein in den Donnerstag.
1: Guten Morgen, es ist 8 nach 6.
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0: Der 15. Oktober.
1: Pah, so schnell vergeht die Zeit.
2: Widder.
0: Sie haben viel vor und Sie kommen Ihren Zielen immer näher.
2: Stier.
1: Bleiben Sie besonders heute gelassen, es zahlt sich aus.
2: Zwilling.
0: Viele Pläne stehen an, überstürzen Sie aber nichts.
2: Krebs.
1: Teilen Sie sich Ihre Energie besonders jetzt gut ein, dann klappt alles viel einfacher.
2: Löwe.
0: Sie wissen, was Sie drauf haben und das ist die Hauptsache. Zeigen Sie es.
2: Jungfrau.
1: Seien Sie besonders jetzt spontan, das gibt gute Entscheidungen.
2: Waage.
0: Sie müssen nicht immer alles auf einmal schaffen. Geben Sie sich die Zeit.
2: Skorpion.
1: Eine gute Chance liegt auf dem Tisch. Greifen Sie zu.
2: Schütze.
0: Sie wissen, was Sie wollen. Ein kleiner Umweg kann trotzdem gut tun.
2: Steinbock.
1: Erholen Sie sich Ratschläge von anderen, so kommen Sie weiter.
2: Wassermann.
0: Sie müssen nicht alles alleine schaffen. Holen Sie sich ruhig Unterstützung.
2: Fische.
1: Setzen Sie Ihre Kraft heute ganz gezielt ein.
0: Ab in diesen Donnerstag. Schönen guten Morgen.

0: Die richtigen Heroes bei uns im Land sind beispielsweise Menschen wie die hier.
1: Ich bin die Hanni aus Völlern, habe gerade Nachtdienst gehabt und jetzt freue ich mich endlich aufs Bett.
2: Ja, die Helden der Nacht, gell? Auf den letzten Metern ins Bett oder halt auf den ersten raus. Begleiten wir sie mit 30 Seconds to Mars.
0: Gleich hier bei uns, das sind die zwei aus Südtirol 1, Magdalena Rummel.
2: Und Daniel Winkler.
0: Morgen.
2: Morgen.
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0: Wir feiern Donnerstag, wir feiern hier einen neuen Hitverhörer.
1: Guten Morgen,
0: schönen guten Morgen. Die Südtirol 1 Agathe Power Songs. Diesmal eine grandiose Lady am Start um 6:45.
1: Lady Gaga. Hold my hand. Was hat uns da Marlene aus Brixen dazu gemeldet an Agathe als Südtirol 1 Idee?
0: Sie hört bei 50 Sekunden, also immer im Refrain, so klein.
1: So bright tonight. So gleim. So bright tonight. Und jetzt die grandiose Lady Gaga in voller Pracht hier bei uns. Guten Morgen.
0: Guten Morgen. Hoffentlich wird es nicht zu gleim jetzt, gell?

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2: Jetzt top informiert um 6:30.
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3: Guten Morgen, ich bin Marlies Winkler. Die Frauen in den Dörfern und besonders auch die Bäuerinnen sollen mehr Sichtbarkeit bekommen. Das fordert die Landesfrauenreferentin Renate Gebhardt von der SVB. Sie seien wichtig für Nachbarschaftshilfe, Ehrenamt und Vereinsleben und bekommen oft zu wenig Anerkennung. Der umstrittene Südtirol-Guestpass hat in Rom eine Auszeichnung bekommen vom Staatlichen Rat für Wirtschaft und Arbeit. Touristen können damit kostenlos Bus und Bahn nutzen, indem alle Gäste eine kleine Mobilitätspauschale zahlen. An den Bahnhöfen in Deutschland ist Alkohol ab heute verboten. Erlaubt ist künftig nur noch geschlossenen Alkohol im Gepäck mitzuhaben. Damit soll Zugfahren für alle sicherer werden. Heute und morgen diskutieren die EU-Länder in Brüssel wieder über wichtige Themen. Der EU-Haushalt, die Migrationspolitik und die Unterstützung der Ukraine stehen auf der Tagesordnung. In der Fußball-Champions League hat der AS Roma gegen Real Madrid verloren mit einem 3:4 und Paris Saint-Germain hat sich gegen Manchester City einen 4:2 Sieg geholt.
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4: Kurz nach 6:30, es staut schon auf der Brenner-Autobahn Romigatterer.
5: Richtung Norden, da verlieren Sie mindestens 30 Minuten zwischen Brixen und Sterzing. Auch nach der Mautstelle Sterzing staut es knapp 2 Kilometer. Südwärts werden Sie immer wieder eingebremst zwischen Schönberg und Nüßlach. Auf den Staatsstraßen, da passt's. Sichere Fahrt.
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5: Noch stockfinster und etwas neblig ist jetzt am Donnerstag in der Früh. Dann zeigt er sich wieder von seiner Schokoladenseite. Die Sonne ganz oben auf der Liste und Schleierwolken kommen noch als Deko dazu. Temperaturmäßig sind wir zwischen 17 und 22 Grad maximal unterwegs. Aktuell hat es noch in St. Valentin auf der Heide 8 Grad, in Neumarkt 12, in Fitsch 3 und in St. Jorgen 7 Grad.
2: Normalerweise melden Sie sich ja an fürs Frühquiz und sind sowas von bereit loszulegen. Auch unsere Kandidatin Sonja aus Kirns hat das eigentlich gemacht, aber jetzt tatsächlich verschlafen.
4: Wir suchen deswegen einen neuen Kandidaten, der 100 Euro für die Eisacktaler Kastanienwochen gewinnt, wenn er alle 5 Fragen in 30 Sekunden richtig beantwortet.
2: Trauen Sie sich, jetzt anrufen 0471 44 3000. Wir freuen uns auf 7.

0: 9 nach halb sieben, die zwei. Willkommen.
1: Guten Morgen.
0: Das Land braucht noch die letzte Motivation, in diesen Donnerstag zu starten, gell? Die liefern wir jetzt mit einer frischen Runde Frühes Frühquiz.
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0: Magdalena Dummel.
1: Um gleich 20 vor 7. Und jetzt der eine Kandidat, Hannes Behrendt aus Diers. Guten Morgen.
3: Ja, guten Morgen eigentlich.
1: Wir feiern deinen Mut und wir belohnen dich mit 100 Euro für die Eisacktaler Kastanienwochen für das Restaurant Fink in Brixen.
3: Perfekt.
1: Geil, aber es heißt halt 5 richtige liefern jetzt.
0: Das kriegst du hin, versprochen. Wer stellt denn die Fragen? Wer darf dich wachquissen? Wir beide?
3: Ja.
0: Einzeln oder?
3: Beide.
1: Okay.
0: Gut, wir legen los.
1: Gibt es eigentlich ein Apfelkernöl?
3: Ja.
1: Ja.
0: Wer kommen eigentlich die Mozartkugeln?
3: Salzburg.
0: Richtig.
1: Welches Brettspiel hat die Farben schwarz und weiß?
3: Mühle.
1: Ja.
0: Wo war gestern unser Moni Hirsch unterwegs und hat einen Südtirol 1-Hörer 300 Euro reicher gemacht?
3: Klomstein.
0: Ja.
1: Und wer singt gleich hier bei uns? Miley Cyrus oder der Papi Billy Ray Cyrus?
3: Miley Cyrus.
0: Ja, logisch.
1: Ja, super, Hannes.
0: Ja, Hannes.
3: Danke.
0: Bravo.
1: Tipptopp.
3: Danke.
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0: Miley Cyrus hochgeflogen und dann tief abgestürzt, leider Gottes, das neue Album. Sofort an der Spitze, aber nach einer Woche dann voll abgesackt in den Charts.
1: Jetzt wird es Zeit für die 90er hier aus Südtirol 1. Wir freuen uns über Fondant Blanc, Water. Das ist Südtirols bester Musikmix.
0: Guten Morgen.
1: Schönen Morgen.

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1: Guten Morgen am Donnerstag.
2: 10 vor 7.
3: Umstrittener Südtirol-Guestpass in Rom ausgezeichnet. Alkoholverbot auf deutschen Bahnhöfen ist in Kraft. Und heute wird sonnig mit ein paar Schleierwolken. Ich bin Marlies Winkler. Guten Morgen.
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3: Der Südtirol-Guestpass ist in Rom ausgezeichnet worden. Mobilitätslandesrat Daniel Alfreider hat den Preis entgegengenommen. Es ist schon der zweite dieses Jahr. Im März hat die EU das Projekt geehrt. Bei uns ist der Südtirol-Guestpass immer wieder Streitthema. Touristen bekommen ihn vom Gastbetrieb und können dann für die Dauer ihres Aufenthalts kostenlos mit Bus und Bahn fahren. Einige Südtiroler haben den Eindruck, Gäste würden damit gratis fahren und Einheimische müssten für die Öffis bezahlen. Finanziert wird der Südtirol Guestpass indirekt durch die Touristen. In den Hotels, die mitmachen, bezahlen sie eine kleine Mobilitätspauschale, egal ob sie dann mit Bus und Zug fahren oder nicht. In Deutschland gilt seit heute an allen 5700 Bahnhöfen ein Alkoholverbot. Bier, Wein und andere alkoholische Getränke dürfen damit auch auf den Bahnsteigen nicht mehr getrunken werden. Thomas Pleskin berichtet für uns aus Berlin.
5: Die Bahn will mit dem Verbot ihre Bahnsteige sicherer und sauberer machen. Wer dort trotzdem Alkohol trinkt, soll von Sicherheitskräften angesprochen werden. Im äußersten Fall kann ein Hausverbot folgen. Das gilt auch an Tagen mit Großveranstaltungen oder Fußballspielen. An knapp 40 großen Bahnhöfen gibt es solche Regeln schon länger. Dort haben sie auch schon Wirkung gezeigt. Es gab weniger Konflikte und weniger Müll.
3: Bäuerinnen und Frauen in den Dörfern von Südtirol müssen mehr in den Fokus rücken. Das fordert Renate Gebhardt, die Landesfrauenreferentin der SVB. Ohne diese Frauen würden einige traditionelle Werte verloren gehen, wie Nachbarschaftshilfe, Ehrenamt und das Vereinsleben. Sie würden einen unverzichtbaren Beitrag leisten für die Familien- und Dorfgemeinschaften, sagt Renate Gebhardt. Und auf den Höfen seien Bäuerinnen eine tragende Säule, damit traditionelle Höfe in eine gute Zukunft geführt werden können. Und dafür würden sie oft noch zu wenig Anerkennung bekommen. Beim EU-Gipfel in Brüssel stehen große Themen und große Streitpunkte auf der Tagesordnung. Deshalb dauert er auch 2 Tage, heute und morgen. Verhandelt wird unter anderem über den mehrjährigen EU-Haushalt. Die Positionen dazu liegen weit auseinander, die Gespräche dürften also zäh werden. Außerdem wird es auch darum gehen, welche Länder künftig der EU beitreten könnten, wie es mit der Migration weitergehen soll und wie die Ukraine im Krieg gegen Russland weiter unterstützt wird. Zum Sport. In der Fußball Champions League hat am Abend der AS Roma einen schon sicher geglaubten Sieg gegen Real Madrid noch aus der Hand gegeben und am Ende 3:4 verloren. Und das Spiel Paris Saint-Germain gegen Manchester City ist mit einem 4:2 geendet. Und heute begleiten uns Sonne und Schleierwolken durch den Tag. Alles weitere zum Wetter gleich bei uns.
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5: Wie lange es mittlerweile finster bleibt, die Sonne lässt sich ganz schön Zeit. Romy Gatterer.
6: In circa 40 Minuten läuft auch bei ihr der Wecker, aber nach dem Hochnebel legt sie wieder los bei milchigem Himmel heute. Frisch ist es noch in Benz bei 3 Grad, in Welsberg bei 4, in Laas bei 5 und in Auer bei 12 Grad. Aber die dicke Jacke brauchen wir am Nachmittag nicht mehr wirklich. Es stehen 17 bis 22 Grad an.
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6: Auf der Brenner Autobahn dauert es knapp eine halbe Stunde länger bei Brixen wegen der Baustelle. Dann werden sie immer wieder eingebremst, noch weiter Richtung Sterzing. Und noch weiter nordwärts abschnittsweise Staukolonnen zwischen Sterzing und dem Brenner. Auch auf der Südspur dauert es kurz länger zwischen Sterzing und Brixen. Auf den restlichen Hauptverbindungen sind schon einige unterwegs. Lange Staus werden uns zurzeit aber nicht gemeldet. Gute Fahrt!
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7: Jetzt noch einen schnellen Kaffee vor der Arbeit. Kurz updaten, was es Neues gibt im Dorf, ist ja ganz wichtig. Ja, aber wenn es die geliebte Dorffahrt plötzlich nicht mehr gibt, hören wir gleich.
5: Und Richtung Finchgau unterwegs, unser Moni Hirsch heute Morgen. Wie weit rauf es ihn sieht, der nächste Tipp noch in dieser Stunde bei uns.
7: Morgen.
5: Guten Morgen.

0: Drop Day.
1: Guten Morgen, Südtirol. Wir brauchen noch ein bisschen Motivation vielleicht.
2: Ja, super.
3: Ja, cool.
0: Ja, perfekt.
4: Jawohl.
3: Alles Einstellungssache. Wir sagen Ja zu diesem Donnerstag.
1: Ja.
3: Mit Herz.

0: und gleich Purple Disco Machine. Es ist Ihr Donnerstagmorgen mit uns.
1: Um 4 nach 7. Schönen guten Morgen, Sand.
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0: Über 150 Südtiroler Bars haben über die letzten Jahre zugesperrt. Jede 10. Bar ist das. Na, so haben wir auch die ein oder andere geliebte Dorfbar verloren.
1: Du kennst das auch aus deinem Heimatdorf, gell, im Maisacktal, Magdalena. Wenn dieser Dorftreffpunkt wegfällt, bleibt noch Arbeit oder eben das Zuhause. Emily Amort in Schaps für uns.
3: Recht viel mehr gibt's ja auch nicht.
4: Jeder geht heim, hinter der Haustür und fertig. Deswegen, ich finde schon, dass kein Bar ist, wo man sich einfach mal treffen kann, etwas trinken kann, eine Mehlspeise essen und einfach einmal sozialen Kontakt pflegen kann.
5: Dieses jeder kennt jeden Gefühl, das macht das Dorfleben ja auch besonders und das fehlt hier.
4: Viele kennen sich ja nicht einmal in Schaps, weil eben genau das Soziale fehlt. Und bei so viel Zuwanderung von neuen Familien müsste das eigentlich Voraussetzung sein.
5: Der Wunsch nach einer Bar in Schaps, da ist schon ziemlich groß. Auch die Jüngsten, die haben da so ihre ganz eigenen Ideen.
6: Wenn man bei der Bar so Hunger hat und niemand mehr etwas hat, dann kann man auch oft mal so selber Sachen holen zu essen. Hell war praktisch. So richtig cool.
7: Ja, ich hätte gern da eine Bar für da etwas zu essen. Eisel schmeckt, eine Bar war schon gut.
5: Das ist völlig verständlich. So ein Eis, das ist ja auch überlebenswichtig.
0: Jetzt um 6 nach 7, eher Kaffee, oder?
1: Mach mal ein Affogato draus, oder? Geht auch immer. Schön, dass Sie da sind.
0: Guten Morgen.
1: Guten Start hier auf Südtirol 1.

0: Köppel, Disco Machine auf Südtirol 1. Es geht ab in diesen neuen Oktobertag heute.
1: Schön, dass ihr da seid. So um 9:09.
0: Guten Morgen.
1: Ja, eben schon Mitte Oktober, ja. Kürbiszeit. Und du, Magdalena, hast gestern, das darf ich Ihnen jetzt verraten, ja. Unsere Magdalena hat gestern wie eine Weltmeisterin Kürbissuppe eingekocht.
0: Ja, wenn sie mal kocht, gell? Gefühlt 500 Liter, Mama Mia.
1: Ja, ja. Können wir bei dir einfach noch vorbeikommen zum Essen oder müssen wir schon die Badehose mitnehmen?
0: Gefährlich.
1: Eben.

0: Wir liefern Südtirols besten Musikmix zum Aufstehen und natürlich auch alles Wichtige, um up to date zu bleiben. Die zwei, Daniel Winkler,
1: Magdalena Dumme,
0: um 14 nach 7.
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1: Forscher haben jetzt unser Bergseen untersucht und auch Plastik gefunden. Monika Gogel, unsere stellvertretende Redaktionsleiterin.
0: Guten Morgen. Mikroplastik ist auch in scheinbar unberührten alpinen Lebensräumen vorhanden, und zwar in fast ähnlich hohen Konzentrationen wie unten im Tal, titelt die Tageszeitung Dolomiten. Es ist mikroskopisch klein, mit dem bloßen Auge oft gar nicht sichtbar, aber es ist da. Als mögliche Quellen werden der Abrieb von Schuhsohlen genannt, synthetische Kleidung, Rückstände von Gletscherfliesen. Im Artikel wird auch über die Auswirkungen auf den menschlichen Körper berichtet. Es häuften sich Hinweise auf potenzielle Gefahren, aber es bräuchte noch mehr Langzeitstudien. Welche Möglichkeiten es gibt, das Plastik aus dem Wasser zu entfernen oder es gar nicht reinkommen zu lassen, auch davon lesen wir.
3: Wir bleiben in den Bergen, unsere Gletscher schmelzen so schnell wie nie.
0: Heißes Eis, titelt das Wochenmagazin FF. Ganz vorne zwei Gletscherforscher mit Messstab. Die Prognose? In 40 Jahren wird es keine Gletscher mehr geben bei uns in Südtirol. Dazu eine genaue Auflistung in Zahlen.
1: Touristen, die sich mit dem Hubschrauber durch die Gegend kutschieren lassen, damit beschäftigt sich heute der Landtag.
0: Touristische Hubschrauberflüge würden immer mehr und deshalb bräuchte es strengere Regeln, finden die Grünen und haben einen Begehrensantrag gestellt. Bei Hotels und Resortanlagen würden immer häufiger neue Landeplätze genehmigt. Der Unmut der Bevölkerung sei groß und müsse ernst genommen werden. Davon berichtet Rhein-News Südtirol in seiner Top-Story.
3: Die Wohnsituation in Südtirol spitzt sich weiter zu.
0: Bei 12.600 Wohnungen laufe in nächster Zeit die Sozialbindung aus. Wohnungen, die mit öffentlichen Geldern gebaut worden waren und Einheimische bei ihrer Erstwohnung unterstützen sollten, die werden nun frei. Frei für alle, auch für Auswärtige, lesen wir in den Dolomiten. Vor allem in beliebten Tourismusorten stünden Bundesdeutsche oder reiche Mailänder und so weiter schon Schlange. Der Marktwert dieser Wohnungen sei über die Jahre enorm gestiegen und liege teilweise bei mehreren Millionen Euro, wird der Bürgermeister von Abtei zitiert.
1: Und bedeutet das die Wende im Ukraine-Krieg?
0: Wer sich auf US-Präsident Donald Trump verlässt, der ist verlassen. Schlimmer noch, Ukraine-Präsident Zelensky sagt, er fühle sich verraten. Ein Grund, Trumps Dieseldeal mit Russland. Russland werde mehr als 300.000 Tonnen Diesel für die USA und den Weltmarkt zur Verfügung stellen in den nächsten Tagen. Dafür sollen die Sanktionen gegen Russland ausgesetzt werden. Damit aber nicht genug. In letzter Zeit wurde die Ukraine nicht mehr rechtzeitig vor feindlichen Angriffen aus Russland gewarnt. Diese Informationen hatten sie vorher vom US-Geheimdienst bekommen. Auch sei der Zugriff der Ukraine auf SpaceX-Daten von Elon Musk eingeschränkt worden. Musk gibt Trump die Schuld. Davon berichten unter anderem die Online-Ausgaben von BBC und Tagesschau.
3: Somit sind wir jetzt auf den neuesten Stand. Einen guten Donnerstag.
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0: Jawohl, Katy Perry und gleich ab uns Avicii. Es ist 7:56.
1: Guten Morgen. Finchgalette zum Frühstück, mit oder ohne Butter, jeder wie er mag. Und dazu Marmelade von der Finchga Marille.
0: Sieh uns, wir sind finchgerisch unterwegs heute Morgen.
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0: Es sind ja gut 1500 Geschäfte in ganz Südtirol, in denen sich unser Hirsch verstecken könnte, im HDS. Wir konzentrieren uns aber auf den Finchgau heute.
1: Auch der ziemlich groß, Sie haben recht. Ja. Deswegen der nächste heiße Tipp. Wir bleiben nicht am Taleingang. Es zieht uns ziemlich weit drauf.
0: Nicht ganz der Reschen, aber fast. Nächster Tipp, nächste Stunde hier bei uns.
1: Schönen Donnerstag, guten Morgen.
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0: Das sind die Wochenend-Hits hier schon bei uns aus Südtirol 1 am Donnerstag. Freuen wir uns drauf, gell? Diese Woche ist auf jeden Fall eine dummlische.
1: Komm, Daniel, du kannst jetzt nicht jede Woche gewinnen.
0: Genau. Auf jeden Fall mitmachen. Bitteschön, jetzt. Südtirol 1. Welchen Song finden Sie besser? Welchen wollen wir gleich um 19:30 in voller Länge hören?
1: Sie machen wir immer fleißig mit über die Südtirol 1 App. Auch heute bitte schön wieder und ich fange frisch an.
0: Ja, bitte.
1: Mit mir gibt's heute neue Musik von dem Mann der großen Hits, Robbie Williams, gemeinsam mit Miss Monique. Na, der ist ganz, ganz neu, aber auch der hat was.
0: Oder wir bewegen unseren Allerwertesten, wie Musiklegende Mick Jagger von den Rolling Stones, uns mit Maroon 5. Der ist cool, moves like Jagger.

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3: Guten Morgen, 7:30.
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4: Guten Morgen, ich bin Marlies Winkler. Ab heute darf in Bozen, Meran und vielen anderen Gemeinden im Unterland und Ettstal wieder offiziell geheizt werden. Die Heizsaison beginnt dort standardmäßig am 15. Oktober und dauert bis zum 15. April. Der umstrittene Südtirol Guestpass hat in Rom eine Auszeichnung bekommen vom Staatlichen Rat für Wirtschaft und Arbeit. Touristen können damit kostenlos mit den Öffis fahren, indem alle Gäste eine kleine Mobilitätspauschale zahlen. Die Frauen in den Dörfern und besonders auch die Bäuerinnen sollen mehr Sichtbarkeit bekommen. Das fordert die Landesfrauenreferentin Renate Gebhardt von der SVP. Sie seien wichtig für Nachbarschaftshilfe, Ehrenamt und Vereinsleben. An den Bahnhöfen in Deutschland ist Alkohol ab heute verboten. Erlaubt ist künftig nur noch geschlossenen Alkohol im Koffer mitzuhaben. Damit soll Zugfahren für alle sicherer werden. Heute und morgen diskutieren die EU-Länder in Brüssel wieder über wichtige Themen. Der EU-Haushalt, die Migrationspolitik und die Unterstützung der Ukraine stehen auf der Tagesordnung.
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3: Kurz nach 7:30. Es braucht Geduld im Berufsverkehr. Romy Gatterer.
5: Auf der Brenner Autobahn Richtung Norden zwischen Klausen und Brixen. Langer Baustellenstau. Die Polizei ist auch dahin unterwegs, um den Verkehr besser zu regeln. Da dauert sicher eine Stunde länger. Es startet auch schon vom Bustertal kommend bei der Mautstelle. Auch zwischen Brixen und Sterzing und nach der Mautstelle noch lange Staukolonnen. Richtung Süden gibt es noch starke Überlastung zwischen Innsbruck und Schönberg und auch zwischen Sterzing und Brixen weiter. Und die üblichen Straßen füllen sich immer mehr im Berufsverkehr. Die Bustertaler Staatsstraße Richtung Bruneck zwischen St. Sigmund und Kirns, Richtung Bozen auf der Brenner Staatsstraße bei Steinmannwald und auf der Alpbahnumfahrung zwischen St. Michael und der Meraner Kreuzung immer abschnittsweise. Allen unterwegs eine sichere Fahrt.
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5: Der Hochnebel lässt die Sonne noch nicht ganz durch, aber dann drängt sie sich immer weiter nach vorne. Heute bleiben dazu aber ein paar weiße Schleier noch dabei, die ihr zeitweise die Sicht etwas einschränken. Die angenehmen Temperaturen begleiten uns auch heute wieder. 17 bis 22 Grad Topwerte gibt's. Jetzt hat es noch in Latsch 9 Grad, in Kaltern 12, in Ridnaun 8 und in St. Lorenzen 7 Grad.
6: Und wie hätten Sie es gerne heute im Südtirol 1 Hitsduell? Magdalena mit dem Vorschlag von Robbie Williams und Miss Monique. Beauty in Us, das ist ganz neu. Mein Vorschlag für Sie, Maroon 5 von Christina Aguilera. Moves like Jagger.
3: Kannst du eigentlich hell sehen, Winkler?
6: Ja.
3: Wie hast du vorhin schon so schön gesagt, diese Woche ist eine dummliche.
6: Gratuliere, Frau Dummel.
3: Dankeschön. Hier kommt Robbie Williams.

Vanessa und Miss Monique, die Sieger im Südtirolens Hitduell heute. Ganz neu und super cool. Und hier kommt aus das 7:36 Uhr. Kaffee diesen Donnerstag.

0: Die zwei an diesem Donnerstag, Magdalena Rummel
1: und Daniel Winkler.
0: Schönen guten Morgen.
1: Guten Morgen.
0: Gleich 7:50.
1: Wir kümmern uns heute wieder mal um ein ganz alltägliches Ding und seine Herkunft.
0: Um den Einkaufswagen eben. Wer hat denn den eigentlich erfunden?
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0: Ein schlauer Geschäftsmann vor fast 100 Jahren in Oklahoma City. Die Idee dahinter war so simpel wie genial. Mit einem großen Einkaufswagen konnten die Kunden viel mehr einkaufen, anders als bei so einem kleinen Körbchen.
1: Ja, lustigerweise wollte die anfangs keiner benutzen. Die Männer zeigen, wie viel sie tragen konnten und die Frauen mit Kinderwagen nicht noch einen Wagen schieben.
0: Erst durch extra angestellte Vorführer haben die Leute dann schlussendlich gecheckt, wie praktisch das eigentlich ist.
1: Die hatten wahrscheinlich Südtiroler Wurzeln.
0: Weil?
1: Ja, weil wir tun uns auch manchmal einfach härter, leichter.
0: Ja, so ist es. So sein wir halt, gell?
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0: Mischmasch gibt es heute, aber eine gut aufgelegte Wettermischung.
1: Und Heizen ist ab sofort wieder erlaubt in vielen Gemeinden unseres Landes. Und wir auch gleich in der Südtirol 1 Nachrichtenredaktion um 10 vor 8. Guten Start.
0: Guten Morgen.
1: Kelly Clarkson.

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3: Es ist 10 vor 8.
4: Heizen ab heute in vielen Gemeinden erlaubt. Zwei Polizisten in Bozen bei Einsatz verletzt. Und Sonne und Schleierwolken erwarten uns heute. Ich bin Marlies Winkler. Guten Morgen.
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4: Dieser Herbst ist bisher noch überdurchschnittlich mild. In Bozen, Meran und vielen anderen Gemeinden im Unterland und Ätschtal darf ab heute aber wieder offiziell geheizt werden. Die Südtiroler Gemeinden sind in Klimazonen eingeteilt und für genannte Gemeinden läuft die Heizsaison standardmäßig vom 15. Oktober bis zum 15. April. Es gibt einige Vorschriften. Die Heizung dürfte nicht länger als 14 Stunden am Tag laufen, nur von 5 bis 23 Uhr. Und es gibt auch ein Temperaturlimit für diese Gemeinden. In Wohngebäuden sollte auf nicht mehr als 20 Grad aufgeheizt werden, in Industriegebäuden auf nicht mehr als 18 Grad. In Bozen sind zwei Polizisten bei einem Einsatz verletzt worden. Sie sind in die Raiffeisenstraße gerufen worden, weil dort ein Mann randaliert haben soll. Es handelte sich um einen 36-jährigen Marokkaner, den die Polizisten schon von ähnlichen Einsätzen kannten. Der Mann hat sich gegen die Polizisten gewehrt. Sie schafften es nicht, ihn unter Kontrolle zu bringen. Erst mit Hilfe einer zweiten Streife konnten sie den Mann überwältigen, verhaften und mit auf die Questur nehmen. An den Bahnhöfen in Deutschland gilt seit heute ein Alkoholverbot. 5.700 Bahnhöfe sind davon betroffen. Thomas Bleskin in Berlin, was ist konkret verboten?
6: Also verboten ist der Alkoholkonsum grundsätzlich im gesamten Bahnhofsbereich der Deutschen Bahn, also auch auf den Bahnsteigen. Ausgenommen sind Gaststätten im Bahnhof. Die Bahn verspricht sich von der Regel weniger Konflikte und weniger Müll an den Stationen. Und an den knapp 40 großen Bahnhöfen, wo es solche Regeln schon länger gibt, hat sich gezeigt, es funktioniert.
4: Im Kongo gibt es seit Mai ja einen massiven Ebola-Ausbruch und nun streikt das Gesundheitspersonal. Die Gewerkschaft hat zu dem Generalstreik in ganz Kongo aufgerufen. Sie fordert bessere Arbeitsbedingungen, mehr Lohn und Gefahrenzulagen. Auch in den Ebola-Gebieten wird gestreikt. Vorgesehen ist nur eine Notfallversorgung. Schon im August haben dort viele Gesundheitsbedienstete gestreikt und zwar, weil ihnen seit Ausbruch der lebensbedrohlichen Krankheit Ebola weder Gehälter noch Prämien gezahlt wurden. Kommen wir zurück nach Südtirol. Am Deutsch-Nonsberg machen sich Bauern und Jäger Sorgen. Sie sagen, es gebe zu viele Wildschweine. In den Gemeinden Laurein, Profeis und unsere liebe Frau im Walde St. Felix soll es rund 70 Wildschweine geben. Sie sind auch auf Trentiner Seite unterwegs. Bei den Bauern richten die Tiere Schäden an. Deshalb wollen die Jäger bis Ende des Jahres so viele Wildschweine wie möglich abschießen. Ja, und beim Wetter wechseln sich heute Sonne und Schleierwolken ab. Wie es mit den Temperaturen ausschaut, das hören Sie gleich.
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1: Bummvoll auf unserer Straßen, extrem viel los auf der Brenner Autobahn Richtung Norden zwischen Klausen und Brixen. Langer Baustellenstau, dabei die 8 Kilometer Stau. Auch die Ausweichroute Brenner Staatsstraße überlastet, es staut schon ab der Findeser Haltestelle. Lange Überlastungskolonnen nach noch weiter zwischen Brixen und Sterzing und noch nach der Mautstelle dauert es länger, auch da die Brenner Staatsstraße gut überlastet. Richtung Süden dauert es noch länger zwischen Nösslach und dem Brenner und auch noch die Ortsaus- und Stadtzufahrten gut gefüllt im Berufsverkehr, zum Beispiel die Bustertaler Staatsstraße Richtung Brixen bei Mühlbach, Richtung Boots noch auf der Brenner Staatsstraße bei Steinmannwald, auf der Alpbahnumfahrung zwischen St. Michael und dem Pielhof und noch rund um die Meraner Kreuzung. Auch Richtung Meraner Stadtzentrum verlieren Sie gerade einige Minuten vom Passaietal kommend. Allen unterwegs viel Geduld und eine sichere Fahrt.
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0: Daniel Winkler.
3: Donnerstagmorgen, willkommen hier bei uns.
0: Und Magdalena Dummel.
4: Gut, dass Sie da sind. Hallo.
3: Endlich die eigenen vier Wände haben, ist schon ein ganz, ganz, ganz großes Ziel für viele von uns.
4: Und wenn es dann soweit ist, die Wohnbaumesse als Unterstützung an diesem Wochenende hören wir gleich.
3: Morgen.
4: Morgen.
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0: Die zwei zum Start in den Tag. 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

0: Gleich hier bei uns Stefanie Heinzmann und Christa Sarandi. Wir haben es hier nach 8.
1: Guten Donnerstag.
0: Morgen.
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1: Haus oder Wohnung bauen? Na, ein heißes Eisen. Das erstmal wuppen, überhaupt sich das ermöglichen, das ist eine Sache.
0: Wenn es dann aber endlich konkret wird, auch kein Honigschlecken, ist einfach so. Südtirol 1-Reporter Thomas Angerer.
3: Sigrid hat lange davon geträumt, gespart und geplant. Nun ist sie gestresst.
4: Ja, die Bauphase ist eine sehr schwierige Phase, wo man sehr viel Nerven braucht und muss viele Entscheidungen treffen und hat gewisse Vorstellungen.
3: Bevor die ersten Bagger auffahren, ist es auch keine leichte Zeit, sagt Ingenieur Dieter Schönafinger.
5: Da braucht man Geduld und da ist auch keine Nerven. Und ein weiterer Tipp, wenn dann die Baukonzession im Hause ist, dann sollte man sich schon auch genügend Zeit lassen für die Verhandlungen mit den Firmen.
3: Eine Hürde, die sehr viel Energie braucht, ist die Finanzierung. Wohnbauexperte Leonhard Resch sagt, da ist eine klare Sicht auf die Dinge notwendig.
6: Sich gut überlegen, was will ich mir leisten? Brauche ich das schon? Alles, was mir heute möglich ist, will ich mir das schon auch untieren, unter Anführungszeichen, dass man da nachher streng mit sich selber ist.
3: Bauen ist auch eine Herausforderung für die Beziehung. Die wird auf die Probe gestellt.
6: Es sind einfach ganz, ganz viele Entscheidungen zu treffen, oft einmal in kurzer Zeit. Sie haben wirklich mit viel Geld zu tun.
3: Trotzdem, es überwiegen die schönen Momente, wenn die Traumwohnung oder das Traumhaus Realität wird.
1: Ja, die Wohnbaumesse an diesem Wochenende im Walterhaus in unserer Landeshauptstadt.
0: Gibt auf jeden Fall guten Einblick. Südtirol 1, es ist 5 nach 8.
1: Guten Morgen.

0: Guten Morgen, 8 nach 8.
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0: Die zwei aus Südtirol 1, Magdalena Dummel.
1: Und Daniel Winkler.
0: 11:08, schönen Donnerstagmorgen ins Land.
1: Guten Morgen.
0: Und wir feiern jetzt einen tollen Hit für Hörer.
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0: Diesmal eine grandiose Lady am Start.
1: Lady Gaga natürlich mit Hold My Hand. Was hat uns da Marlene aus Brixen gemeldet an Agathe at Südtirol 1 Idee? Sie hört bei 50 Sekunden immer im Refrain So Glime.
3: So bright.
0: Haben wir auch heraus, gell? So Glime. So bleiben wird's beim Parken hoffentlich nicht gleich.
1: Die Lady Gaga gleich in voller Länge.
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0: Bitte aufpassen, Südtirol 1 hier, Fußgänger auf der Brennerautobahn, Romy Gatterer.
1: Auf der Nordspur bei Brixen gehen Sie kurz vor der bloßen Raststätte. Die Polizei wurde bereits informiert, fahren Sie hier besonders vorsichtig. Vorsicht auf der Brennerautobahn, auf der Nordspur bei Brixen, kurz vor der bloßen Raststätte, da sind 3 Personen unterwegs.
2: Wer bunt, laut, richtig cool und mittlerweile wirklich schon Südtiroler Tradition, das Steineck Live Festival.
0: Startet diese Woche, heuer schon zum 30. Mal. Und das Jubiläum soll natürlich fett werden, Greta Gruber.
3: Von überall her zieht es Künstler nach Steineck. Da stehen in den nächsten Tagen also nicht nur die Gäste beim Eingang Schlange. Präsident Konrad Mayknecht.
4: Mittlerweile sind Künstler von der ganzen Welt unfroh. Das ist eine Wertschätzung uns gegenüber. Also man weiß, man ist auf der richtigen Spur. Nicht? Und das erfüllt dann auch.
3: Das erste musikalische Highlight, die Blues Night.
4: Da kommen wieder internationale Künstler. Einmal die Climax, heißen sie von Großbritannien. Eine alte Bluesband. Time was drifting, this rock got to roll. Und die Aerial Littinen, die Chefinin, die kommt noch als zweite Gruppe.
3: Auch junge Südtiroler Talente kommen bei den Rising Stars auf die Bühne, bevor die nächsten Größen für Stimmung sorgen.
4: Das Highlight wahrscheinlich ist die Jazz Night, also mit wirklich großartigen Künstlern, darunter der Till Brönner, also ein Star-Trompeter, ein Deutscher, der auch mit von der Partie ist.
3: Und den Anfang machen die Jüngsten. Das Kindertheater, die in Eigenproduktion anders als geplant ab morgen aufführen.
2: Ja, 8 verschiedene Events bis Ende Oktober.
0: Das volle Programm zum Durchklicken auf südtirol1.at.

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4: Guten Morgen am Donnerstag, die Kurzinfos um 8:30.
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5: Guten Morgen, ich bin Marlies Winkler. In Bozen sind zwei Polizisten bei einem Einsatz verletzt worden. In der Raiffeisenstraße hat ein Mann randaliert. Er hat sich auch heftig gegen die beiden Beamten gewehrt und konnte erst mit Hilfe einer zweiten Streife überwältigt und festgenommen werden. Ab heute darf in Meran, Bozen und vielen anderen Gemeinden im Ätschtal und Unterland wieder offiziell geheizt werden. Die Heizsaison beginnt dort standardmäßig am 15. Oktober und dauert bis zum 15. April. Am Deutschen Onsberg gibt es zu viele Wildschweine, das sagen Bauern und Jäger. Die Tiere würden große Schäden in der Landwirtschaft anrichten, deswegen wollen die Jäger bis Jahresende möglichst viele von ihnen abschießen. Im Kongo streikt das Gesundheitspersonal und das trotz des massiven Ebola-Ausbruchs. Sie fordern Gefahrenzulagen, bessere Arbeitsbedingungen und mehr Lohn, der sei zuletzt teilweise gar nicht ausgezahlt worden. An den Bahnhöfen in Deutschland ist Alkohol ab heute verboten. Erlaubt ist künftig nur noch geschlossenen Alkohol im Koffer mitzuhaben. Damit soll Zugfahren für alle sicherer werden.
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4: Kurz nach 8:30 die täglichen Staus auf der Brenner-Autobahn Romigatterer.
6: Auf der Nordspur viel los. Bei Brixen da 3,5 Kilometer Stau. Viele weichen da auf die Brenner Staatsstraße aus. Weiter noch auf der Brenner Autobahn zwischen Brixen und Sterzing da ca. 5 Kilometer lange Staukolonne. Und auch da die Strecke zwischen Sterzing und dem Brenner ist gut überlastet. Richtung Süden dauert es noch länger, streckenweise zwischen Steinach und dem Brenner und zwischen Nüßlach. Und noch die Orts- und Aus- und Stadtzufahrten haben sich noch nicht vom Berufsverkehr gelöst. Es staut noch Richtung Bozen auf der Brenner Staatsstraße bei Steinmannwald und noch einiges los um die Meraner Kreuzung.
0: Eine sichere Fahrt mit Respekt. respekt.provinz.bz.et.
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6: Die Temperaturen schwanken heute zwischen 19 und 22 Grad, also ziemlich warm für den Oktober. Aktuell hat es noch in Schach 7 Grad, am Ritten 11, in Toblach 5 und in Sterzing noch 10 Grad. Heute wieder blau gemischter Himmel, die Sonne in einigen Teilen schon gut vertreten. Dazu halten heute auch ein paar ausgedehnte Schleierwolken mit.
1: So, jetzt wird es Zeit für den nächsten Tipp. Unser Südtirol 1 Monnehirsch unterwegs im Finchgau heute. Das wissen wir bereits. Im Oberen.
4: Aber wo genau? Bei der Goldschmiede Zwick in Mals. Einfach dort vorbeikommen und das richtige Sprichel drauf haben, schon sind Sie 300 Euro reicher. Ich bin auf der Birsch, Kauflokal mit dem Monnehirsch.
1: Also Mals, einfach

0: Guten Morgen wünschen Magdalena Dummel.
1: Und Daniel Winkler.
0: 8:30. Sie bei der Arbeit, haben letzte Nacht vielleicht nicht besonders viel geschlafen.
2: Papa!
1: Genau in solchen Fällen braucht's Musik, ganz viel Musik. Suchen Sie sich 3 Hits aus, werden Sie unsere Arbeitskönigin oder unser König.
0: Und holen Sie sich 2 Tickets für die Weinklänge an der Südtiroler Weinstraße Ende Oktober zu unseren Hits Nummer 1.

0: ein absoluter Klassiker. Hit Nummer 4. Alec King. Und Hit Nummer 5. Bieber Justin.
1: Herr mit Ihrer Musikbestellung 0471 44 3000.
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2: Guten Morgen, Südtirol.
3: Es ist 10 vor 9.
4: Schwer Verletzter beim Motorunfall in Marling. Papst Leo geht es langsam besser. Und heute wird sonnig, ein paar Schleierwolken ziehen durch. Ich bin Marlies Winkler, guten Morgen.
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4: Am Abend ist es auf der Marlinger Brücke zu einem schweren Verkehrsunfall gekommen. Ein 60-jähriger Meraner hat um 9:30 die Kontrolle über seinen Motorroller verloren. Er ist gegen eine Verkehrsinsel geprallt, dabei vom Roller geschleudert worden und schließlich auf der Verkehrsinsel liegen geblieben. Dabei hat er seinen Helm verloren. Die Polizisten vermuten, dass er ihn vielleicht nicht richtig geschlossen hatte. Der Mann musste schwer verletzt ins Krankenhaus eingeliefert werden. Die Straße blieb 2 Stunden lang zu. Papst Leo ist nach seiner Lungen-OP auf dem Weg der Besserung. Seine Ärzte sagen, er erhole sich schnell, die Genesung verlaufe nach Plan und alle seine Werte liegen im Normbereich. Die Operation ist jetzt 1,5 Tage her. Dabei haben die Ärzte ja festgestellt, dass Papst Leo Lungenkrebs hat. Der Papst steht aber schon wieder auf und spaziert etwas herum im Gemelli-Krankenhaus von Rom. Dort hat er auch schon eine Messe gefeiert mit anderen Geistlichen. Dafür gibt es im 10. Stock der Klinik einen eigenen Raum. In Bozen, Meran und vielen anderen Gemeinden im Unterland und Ettstal darf ab heute offiziell wieder geheizt werden. Die Südtiroler Gemeinden sind in Klimazonen eingeteilt und für genannte Gemeinden läuft die Heizsaison standardmäßig vom 15. Oktober bis zum 15. April. Es gibt einige Vorschriften. Die Heizung dürfte nicht länger als 14 Stunden am Tag laufen, nur von 5 bis 23 Uhr. Und es gibt auch ein Temperaturlimit. In Wohngebäuden sollte auf nicht mehr als 20 Grad aufgeheizt werden und in Industriegebäuden auf nicht mehr als 18 Grad, so die offiziellen Vorgaben. Im Kongo streikt das Gesundheitspersonal trotz des massiven Ebola-Ausbruchs. Die Gewerkschaft hat zu dem Generalstreik in ganz Kongo aufgerufen. Sie fordert bessere Arbeitsbedingungen, mehr Lohn und Gefahrenzulagen. Auch in den Ebola-Gebieten wird gestreikt. Vorgesehen ist nur eine Notfallversorgung. Schon im August haben dort viele Gesundheitsangestellte gestreikt. Und zwar, weil ihnen seit dem Ausbruch von Ebola weder Gehälter noch Prämien gezahlt wurden. Am Deutsch-Donsberg gibt es zu viele Wildschweine, das sagen Bauern und Jäger vor Ort. In den Gemeinden Laurein, Profeis und unsere liebe Frau im Walde St. Felix soll es rund 70 Wildschweine geben. Sie sind auch auf der Trentiner-Seite unterwegs. Und bei den Bauern würden die Tiere große Schäden anrichten. Deshalb wollen die Jäger bis Jahresende so viele Wildschweine wie möglich abschießen. Und heute wird es nochmal mild für Mitte Oktober. Wie es dann mit dem Wetter weitergeht, das hören Sie gleich bei uns.
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2: Ja, dann ziehen halt Wolken durch, das passt schon, Romy Gatterer.
8: Wieder einiges an Sonne gibt's, aber am Nachmittag. Zeitweise wird sie von den ausgedehnten Wolkenfeldern etwas in den Hintergrund gestellt. Es bleibt aber richtig angenehm. Wir erreichen auch Spitzenwerte von 19 bis 22 Grad. Mit so feinem Wetter geht's auch morgen noch weiter. Aktuell hat es in Derenten 7 Grad, in Waldbruck 9, in Schlanders 8 und in Gasteig 4 Grad.
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8: Viel los noch auf der Brenner Autobahn. Richtung Norden zwischen Klausen und Brixen circa 2 Kilometer langer Stau. Es sind viele unterwegs und das Stopp für die LKWs wurde jetzt auch wieder aufgehoben. Auf derselben Stelle sind viele auf der Brenner Staatsstraße unterwegs. Es staut schon ab der Füllnisser Haltestelle immer streckenweise. Weiter auf der Brenner Autobahn Richtung Sterzing langer Überlastungsstau. Zusätzlich ist im Baustellenbereich ein defekter LKW. Die Einsatzkräfte sind dahin schon unterwegs. Richtung Süden zwischen Steinach und dem Brenner immer abschnittsweise lange Staukolonnen. Und noch dauert es länger für Sie Richtung Bozen auf der Brenner Staatsstraße, bei Steinmannwald, bei der Mehlbrücke Eppan und noch bei der Meraner Kreuzung. Es braucht immer noch viel Geduld, allen unterwegs noch eine sichere Fahrt.
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3: Im Finchgau machen wir heute unsicher Malz, um genau zu sein mit unserem Moneyhirsch. Wer gewinnt die nächsten 300 Euro?
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0: Donnerstagmorgen mit Südtirol 1, also es ist kurz nach 9.
1: Kommen wir zu einer unserer schönsten Morgentraditionen.
0: Ja.
1: Sie zu unserem Arbeitskönig machen.
0: Heute Immanuel Kritzinger aus unserer Landeshauptstadt.
1: Guten Morgen. Hoi.
2: Ja, guten Morgen.
0: Du bist nicht nur Chefkoch, sondern auch Südtirol 1 Musikchef heute, gell?
2: Dankeschön.
0: Welche drei spielen wir denn?
2: Die 1, die 3 und die 5, bitte.
1: Justin Bieber, Toto und Mr.

0: die für dich. Und ja, du bist mit dabei bei den Weinklängen an der Südtiroler Weinstraße.
1: Ja, super cool. Danke vielmals.
2: Magst du jemanden grüßen hier bei uns? Das hört ja das ganze Land zu.
1: Ja, also ich möchte alle herzlich grüßen, die was in der Küche sein und ordentlich umstrengend haben. Mhm. Also toi, toi, toi, gute Arbeit in alle. Ja, und in alle Südtiroler und Zuhörer.

0: 11 nach 9. Guten Morgen.
1: Guten Morgen.
0: Donnerstag, die zwei, Magdalena Dummel
1: und Daniel Winkler. Immer in unserer Mitte in dieser Woche dieser 2 Meter hohe Hirsch.
0: Im Schnitt Ei, gell?
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0: Heute eben unsere Station in Malz im Finchgau beim Goldschmied Zwick, Anna Schwimbacher.
3: Einer schaut schon rein, ich weiß nicht, ob der wirklich unseren Money-Gutschein will.
4: Money.
3: Ja, genau. Weißt du auch das Lösungssatzl?
5: Steini! Wir brauchen den Lösungssatz!
6: Wie ist auch, ich bin auf der Pilsch.
7: Ich bin auf der Pirsch und kauf ein mit dem Money-Hirsch.
3: Jawohl, bravo!
5: Woo. Wie machst du?
3: Das ist schon so Money-Hirsch.
7: Ja, aber er ist nicht recht gesprächig, der Hirsch da.
3: Bist du vom Finchgau?
7: Nein, ich bin gebürtiger Narntal, Bretauer. Wir sind heute im Hals unterwegs zu schauen, ob der Brandschutz in Ordnung ist. Und dann denkt, jetzt müssen wir da innen schauen, weil wir gesagt haben, dass da in die Sache habe ich verdächtig da viel gekommen. Und dann denkt, jetzt müssen wir ins Schlein schauen, ob da alles in Ordnung ist. Und dann sind wir da auf den Hirsch gekommen.
3: So, nochmal gratulieren dir zum Sieg.
7: Das habe ich ein grosses Vergelt'sge, Dankeschön und allen einen schönen Tag.
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3: Hallo aus der Südtirol 1 Service Redaktion. Ich bin Romy Gatterer. Es ist 9:30. Noch viel los auf der Brenner Autobahn. In Richtung Norden zwischen Bozen Nord und Brixen lange Staukolonnen für die LKWs. Auch für die Autos zwischen Brixen und Sterzing sind wir bei 4 Kilometer Stau. Zusätzlich war da auch noch ein defekter LKW im Baustellenbereich. Dieser konnte jetzt wieder weiterfahren. Um den Stau schneller aufzulösen, wird die Baustelle jetzt für kurze Zeit geöffnet, meldet uns die Brenner Autobahn. Auf der Brenner Staatsstraße bei Brixen sind viele ausgefahren. Es staut gerade etwas Höhe Brixen Industriezone. Auch auf der Brenner Autobahn weiter nordwärts noch lange Staukolonnen beim Brenner und beim A3. Und auf der Südspur staut es noch etwas bei der Mautstelle Ausfahrt Bozen Nord. Auf der Brenner Staatsstraße dauert es noch länger in Blumau Höhe Gastrofleischkurve. Da werden Felssicherungsarbeiten gemacht. Es staut in beiden Fahrtrichtungen schon etwas zurück.
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3: Ein paar kriegen schon etwas mehr Sonne ab, ein paar etwas weniger. Hohe Wolkenfelder bleiben heute, die Sonne schafft es aber zeitweise immer wieder richtig gut durch. Es hat jetzt in Pfalzen 7 Grad, in Kanait 11, in Glorenz 8 und in Kemmerton 4 Grad. Warme 19 bis 22 Grad Topwerte stehen heute noch auf dem Programm.

0: Westil und gleich Roland Hillebrand für Sie in Hallo Südtirol.
1: Morgen schon Freitag.
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1: Jede 10. Bar hat in den letzten Jahren zugesperrt.
0: Auch im Dorf in Schaps gibt's keine mehr.
3: Jeder geht heim, hinter der Haustür und fertig. Viele kennen sich ja nicht einmal in Schaps, weil eben genau das Soziale fehlt.
0: In unserer Agathe heute viel Drama mit Lady Gaga.
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1: Sie hört bei 50 Sekunden, also immer im Refrain, so klein.
4: So
1: und im frühen Frühquiz Hannes aus Tiers.
0: Er hat das richtig gut gemacht. Und wer singt gleich hier bei uns? Miley Cyrus oder der Papi Billy Ray Cyrus?
5: Miley Cyrus.
1: Ja, logisch. Ciao, Hannes.
5: Danke.
1: Bravo.
5: Danke.
0: Und Sie?
1: Einfach anmelden per Südtirol 1-Chef.
0: Und von uns durchgezuckt werden.
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3: Schönen Vormittag Südtirol auf Südtirol 1, es ist 10 vor 10.
4: Papst Leo erholt sich gut von seiner OP. 60-jähriger Meraner bei Motounfall schwer verletzt. Und Sonne und Wolken wechseln sich ab. Ich bin Marlies Winkler, schönen Vormittag.
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4: Papst Leo geht es nach seiner Lungen-OP langsam besser. Seine Ärzte sagen, er erhole sich schnell, die Genesung verlaufe nach Plan und alle seine Werte liegen im Normbereich. Die Operation ist jetzt 1,5 Tage her. Dabei haben die Ärzte ja festgestellt, dass der Papst Lungenkrebs hat. Ob er nun eine Chemo- oder Strahlentherapie machen muss, das ist noch unklar. Einige Untersuchungsergebnisse stehen noch aus. Der Papst bleibt jedenfalls noch mindestens 5 Tage im Gemelli-Krankenhaus von Rom. Im November hätte er eigentlich eine Reise nach Südamerika geplant. Es könnte allerdings sein, dass die verschoben werden muss. Ein 60-Jähriger aus Meran hat sich bei einem Motounfall schwer verletzt. Er ist gestern Abend gegen 21:30 auf der Marlinger Brücke gegen eine Verkehrsinsel geprallt. Dabei ist er vom Roller geschleudert worden und schließlich auf der Verkehrsinsel liegen geblieben. Dabei hat er auch seinen Helm verloren. Der Mann musste schwer verletzt ins Krankenhaus eingeliefert werden. Die Straße blieb 2 Stunden lang gesperrt. In Europa werden immer mehr Elektrogeräte angeschafft. Innerhalb von 9 Jahren gab es ein Plus von 80%. Spitzenreiter sind dabei unsere Nachbarn Österreich und Deutschland. Thomas Brugt berichtet.
5: Mehr als 32 Kilogramm pro Kopf, so viele Elektrogeräte wurden 2024 im Schnitt angeschafft in der EU. Das zeigen neue Zahlen der Europäischen Statistikbehörde. Gleichzeitig wurden EU-weit aber nur gut 12 Kilo Elektroschrott pro Person gesammelt, um ihn zu entsorgen oder zu recyceln. Das heißt, viele nutzen ihre Geräte jahrelang oder entsorgen sie illegal, etwa im Hausmüll. Laut der Behörde werden vor allem große Geräte beliebter wie Waschmaschinen, Geschirrspüler und Solaranlagen.
4: Wir schauen in die Türkei. Dort haben starke Regenfälle in Istanbul zu Überschwemmungen geführt. In vielen Teilen der türkischen Großstadt standen Straßen und Unterführungen unter Wasser. Zahlreiche Autos sind stecken geblieben. Ein 14-Jähriger ist ums Leben gekommen. Er ist in einer Pfütze von einem Stromschlag getroffen worden. Heute bleiben die Schulen dort sicherheitshalber geschlossen. Die bloße Hütte in Brixen erstrahlt in neuem Glanz. Sie ist energetisch saniert und erweitert worden. Bar und Restaurant sind jetzt größer und es gibt neue Doppel-Dreibett- und Familienzimmer inklusive Bad. Dafür gibt es Geld vom Land. Insgesamt sind es 2,3 Millionen Euro. Der Großteil davon ist bereits ausgezahlt worden. Die Hütte befindet sich auf fast 2500 Metern Höhe auf dem Brixner Bloseberg. Und einige von uns bekommen heute noch mal mehr als 20 Grad. Wie das Wetter dann wird, das hören Sie gleich.
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3: Ja, die Wolken, die lassen sich jetzt nicht so schnell heute unterkriegen. Die bleiben ein bisschen standhafter hier. Romy Gatterer.
10: Ein ständiger Wechsel zwischen Sonne und Wolken ist heute angesagt. Bei ein paar ist schon etwas mehr sonnig, bei anderen ist noch gut grau zugeklebt. Es hat gerade in Leifers 12 Grad, in Mals 9, in Kastelrut 10 und in Pfunders 7 Grad. Dann wärmt es aber immer mehr auf. Wir erreichen 19 bis 22 Grad.
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10: Auf der Brenner Autobahn langer Lkw-Stau, der zieht schon kurz nach Bootsnord bis Brixen durch. Auch die Autos werden da zeitweise eingebremst. Weiter zwischen Brixen und Sterzing noch 3,5 Kilometer Stau. Die Lkws werden jetzt zeitweilig gestoppt, sodass sich der Stau schneller auflösen kann. Dann geht es auch für sie wieder weiter. Zusätzlich wurde auch ein Baustellenbereich kurzzeitig aufgelöst, sodass es schneller weitergeht. Überlastung gibt es noch etwas weiter nordwärts zwischen Batsch und Innsbruck. Auf der Südspur staut zwischen Klaus und Bootsnord Höhe Weitburg bei der Baustelle. Die Ausweichroute auf der Brenner Staatsstraße zwischen Klaus und Brixen ist in Richtung Norden etwas überlastet. Es staut da streckenweise. Und auch auf der Brenner Staatsstraße dauert es noch länger in Blumau Höhe Gastrofreschkurve. Da werden Steinschlagnetze eingebaut. Es staut dort in beiden Fahrtrichtungen. Es braucht noch sehr viel Geduld. Allen unterwegs eine sichere Fahrt.
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3: Gute Arbeit, Südtirol. Gemeinsame Ziele sind extrem wichtig. Und unser gemeinsames Ziel, Kaffeepause. Lieblingskollegen mitnehmen, kurz verschnaufen. Wir holen uns Verstärkung dazu. Rachel Platten, Offenbach und Milo Castaways.

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0: schönen Donnerstagvormittag.
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0: Eine kleine Runde machen wir, Beine vertreten. Wir sind im Eisacktal in Philanders unterwegs, bei der Buschenschank Oberbartecker bei Hannes Kainswalder.
2: Hallo Roland, grüß dich, hoi, morgen.
0: Du, der goldene Herbst mittlerweile, ein paar Schleierwolken, auch bei euch, gell?
2: Ja, alle, weil es vielleicht ist noch ein bisschen diesig, aber jetzt, man sieht schon da von Land aus, da tut es eigentlich schön auch. Die dann kein Fall wieder ein wunderbarer Herbststoff, wie wir jetzt die letzten Tage am Kopf haben. Alle, weil es noch ein bisschen frischer, nicht? Jetzt haben wir alle bei 10, 11 Grad, aber ich denke, kein können wir so wieder raus, ich bin jetzt auf die Umfang 20 Grad, bis der heute schon ploppen.
0: Ja, perfekt, du, ideal, um eine kleine Runde zu machen, also wird uns nicht schnell heiß.
2: Ja, zum Beispiel, jetzt ist mal sicher wunderschön, auf dem, da in Eisacktal auf den Kästenweg zu gehen, da ist alle, weil sicher wunderbar, oder es ist von klar rauskommen, nach Zins her spazieren, auf den Radlweg nach Haar und danach durch den Waldweg auch. Das sind alleweils so schöne Wanderungen, die was vielleicht ja, zwischen einer Stunde und zwei Stunden ungefähr dauern.
0: Ja, richtig fein. Und bei euch jetzt auch Hochsaison, gell, Dörkelezeit?
2: Wir sind alleweil mittendrin, ja. Ausgemachte Gerstensuppe, danach Schlutzkropfen, Erdäpfelblattler und zum Schluss eine deftige Schlachtplatte.
0: Ja, super, jetzt haben wir Hunger bekommen. Danke, Hannes, euch eine gute Arbeit.
2: Ja, ich wünsche euch einen schönen Tag und danke einen Punkt aus und eine gute Arbeit in alle.
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0: Gravitz, Stillness of Hearts. Hallo Südtirol auf Südtirol 1. Da gammelt ein Song 12 Jahre lang in einer Schublade so vor sich hin. Alles nur, weil sich zwei Musiklabel nicht einig werden und sich gegenseitig blockieren. Das Label von Ed Sheeran und das Label von Martin Garrix sind die ganze Zeit am Hin- und Herschreiten und dann plötzlich löst sich dieser Knoten. Sie kommen wieder super miteinander aus und der Song kommt raus. Jetzt. Und er schlägt ein. Was für ein Hit. Ed Sheeran, Martin Garrix, Repeat It, gleich auf Südtirol 1.
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James Bay, Hold Back the River. Hallo Südtirol auf Südtirol 1 mit Roland Hillebrand. Und wir tanken Energie für diesen Vormittag, damit wir schneller Richtung Mittagspause kommen. Südtirols beste Musikmix und Walk the Moon. Wir schalten einen Gang hoch. Gute Arbeit mit Südtirol 1.

0: Purple Disco Machine, Ende Tag, einen schönen Vormittag, wir haben es 10:30.
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0: Ja, da gibt es heute eine heikle Stelle schon den ganzen Tag. Wir starten auf der Brenner Autobahn. Romy Gatteron.
2: Die Baustellen haben es in sich. In Richtung Norden für die LKWs staut schon ab Bootsnord bis Brixen. Für Autos jetzt knapp 5 Kilometer Stau zwischen Bootsnord und Brixen. Bei den 3 Kilometer Stau noch weiter zwischen Brixen und Sterzing. Eine der Baustellen wurde da sogar kurzzeitig aufgelöst. Dass es besser weitergeht, es löst sich da aber nur schwer auf. Richtung Süden streckenweise Staus vor Brixen fahren Mautstelle sowie weiter noch zwischen Klausen und Bootsnord Höhe Weidbruck. Auch die Ausfahrt Bootsnord gerade sehr stark überlastet. Es staut schon auf die Brenner Staatsstraße weiter. Auf der Brenner Staatsstraße noch wird gearbeitet in Blumau, Höhe Gastrofresch. Da werden Steinschlagnetze eingebaut. Es staut da in beiden Richtungen.
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2: Die Wolkenfelder machen es der Sonne nicht ganz so leicht. In ein paar Teilen lassen sie sich ein bisschen durchscheinen. Im Ahrental zum Beispiel leistet sich die wolkige Schicht noch ziemlich hartnäckig. Für Oktober sind wir noch richtig fein unterwegs. 19 bis 22 Grad stehen an. Bis dahin messen wir noch in Lappach 8 Grad, in Welschenhofen 11, in Kurz 13 und in Ratschings 7 Grad.

0: Eric Carmen, Hungry Eyes. Hallo Südtirol auf Südtirol 1 mit Roland Zillebrands. Und es ist immer so, ja, das kleine Highlight in Guten Morgen Südtirol bei die zwei, die Agathe Bauer Songs, ihre Hitverhörer. Und vor nicht allzu langer Zeit hat Andreas aus Lana meinen All-Time-Favorite-Verhörer geliefert. Zusammen mit seiner Frau haben sie uns diese Agathe schlechthin geliefert.
1: Hörst du das nicht, das Bukanaka da? Nicht? Jetzt höre ich gleich mal Bukanaka. Das ist jetzt ein Ohrwurm, gell? Und für mich ist das jetzt schon der Bukanaka-Song geworden. Also.
0: Der Bukanaka-Song für alle Gäste im Land. Huckepack oder einfach Ugel, Moving to the Sun. Bukanaka, gleich auf Südtirol 1. Einfach dranbleiben.
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0: Evermax. Hallo Südtirol aus Südtirol 1, es ist 10 vor 11.
1: Italien Schmuggel mit Anabolika und Betäubungsmittel aufgedeckt. Südtirol geht weiter gegen Schulabbruch vor. Und meist ist es noch bewölkt, nur vereinzelt sonnig. Ich bin Marlies Winkler, schönen Vormittag.
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1: In Italien ist ein riesiger Schmuggel mit Anabolika aufgeflogen. Die Ermittler haben bei einer Razzia hunderte Kilo Anabolika und andere Betäubungsmittel gefunden, im Wert von mindestens 30 Millionen Euro. Insgesamt sind es mehr als 400.000 Dosen. Sie waren in Spielzeug, Kosmetika und in Lebensmittelverpackungen versteckt. Es gibt 16 Verdächtige, 15 von ihnen stammen aus Neapel und aus Pavia. Sie sollen Anabolika im großen Stil nach Südtirol, andere italienische Regionen und ins Ausland verkauft haben. Verschleiert haben sie das, indem sie die Zahlungen über eine Kryptowährung abgewickelt haben. Die Ermittlungen leitet die Staatsanwaltschaft von Bozen. Das Land Südtirol will verhindern, dass Jugendliche die Schule abbrechen. Dafür gibt es Geld aus dem Europäischen Sozialfonds. Mehr als 21 Millionen Euro sind es für dieses und das letzte Schuljahr. Damit werden Projekte finanziert, um die Beziehung zur Schule und zum Lernen zu verbessern. Letztes Jahr habe man damit mehr als 13.000 Schülerinnen und Schüler von der Grund- bis zur Oberschule erreicht. Innerhalb der EU hat Italien eine vergleichsweise hohe Abbruchrate. Auf nationaler Ebene bricht ungefähr jeder Zehnte die Schule ab. Wir in Europa kaufen immer mehr Elektrogeräte. In einem Jahr waren es mehr als 32 Kilo pro Kopf. Das zeigen neue Zahlen der Europäischen Statistikbehörde. Beliebter werden vor allem große Geräte wie Waschmaschinen, Spülmaschinen und Solaranlagen. Allerdings nur sehr wenig davon wird offiziell entsorgt und recycelt. Viele Fußballfans blicken heute gespannt nach Zürich. Dort gibt es heute ein Treffen vom Weltverband FIFA und dabei wird es um die umstrittenen Pläne zur Vermarktung der Weltmeisterschaft gehen. Auch FIFA-Präsident Gianni Infantino wird dabei sein und das erste Mal direkt auf seine Gegner aus Europa treffen. Thomas Bremser berichtet.
3: Die Stimmung dürfte eisig sein im FIFA-Hauptquartier. Der Europäische Verband und auch DFB-Chef Neuendorf fordern, dass Infantino zurücktritt. Da wären seine Pläne, die WM zu vermarkten, die mittlerweile wieder vom Tisch sind. Oder seine enge Verbindung zu Donald Trump, dem er einen Friedenspreis überreichte. Der FIFA-Boss will heute einen neuen Finanzplan vorlegen. Der würde den Verbänden rund 25 Millionen Dollar pro Jahr bringen. Es dürfte ein Manöver sein, sich die Wiederwahl im März zu sichern.
1: Vieles neu ist bei der Bloße Hütte in Brixen. Sie ist energetisch saniert und erweitert worden. Bar und Restaurant sind jetzt größer und es gibt neue Doppel-Dreibett- und Familienzimmer inklusive Bad. Dafür gibt es Geld vom Land. Insgesamt sind es 2,3 Millionen Euro. Der Großteil davon wurde bereits ausgezahlt. Die Hütte befindet sich auf fast 2500 Metern auf dem Brixner Bloseberg. Und einige Wolkenfelder halten sich heute hartnäckig. Unseren detaillierten Wetterausblick gibt es gleich.
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0: Im Wetterspiel steht es gerade noch 1:0 für die Wolken. Romy Gatterer.
7: Die möchten sich noch länger aufhalten. Die Sonne schafft mal und mal aber gut durch. Es hat jetzt in Kurtatsch 13 Grad, in Adorns 11, in Kirns 10 und in Stange 8 Grad. Morgen geht es mit dem Duo Sonne und Wolken weiter bei fein warmen Temperaturen wie heute.
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7: Sie braucht noch viel Zeit auf der Brenner Autobahn. Richtung Süden zwischen Innsbruck und Schönberg staut zwischen der Lurbrücke und dem Brenner und noch zwischen Klausen und Bootsnord. Auch bei der Ausfahrt Bootsnord staut schon weit zurück. Es geht da weiter bis auf die Innsbrucker Straße. In Richtung Norden für die Lkw-Fahrer staut zieht es schon stellenweise von Bootsnord bis nach Brixen. Auch für Autos staut zwischen Bootsnord und Klausen dabei die 6 Kilometer Stau und noch eingebremst werden sie kurz vor Brixen Fahrenmautstelle. Auf der Brenner Staatsstraße staut es jetzt knapp einen Kilometer in beiden Fahrtrichtungen in Blumau. Da werden Felssicherungsarbeiten gemacht. Es geht da nur einspurig vorbei. All unterwegs noch eine sichere Fahrt.
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8: Hallo ins Land. Ja, das bricht sogar die Bobstars und Bobsternchen. Kaum werden die Mama oder Tata, verändert sich auch bei ihnen alles. Aus langen Nächten werden anstrengende Morgenstunden mit den Kids. So geht's auch Südtirol 1-Star Lucas Graham, der jetzt ein neues Album rausgebracht hat. Ein bisschen anders als gewohnt. Gleich im Südtirol 1-Album-Check nach drei Hits.
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0: Alle Farben. Hallo Südtirol. Popmusik für Poppoeten. Das war immer schon sein Ding. Also das Ding von Lucas Graham. Für dieses Album hat Lucas jetzt alte Freunde seines Vaters angerufen, Musiker, mit denen er schon als Kind zu tun hatte und die jetzt auf seinen neuen Song mitspielen. Good Times heißt das neue Album, 13 Songs, gut eine halbe Stunde Musik und darin steckt ziemlich viel von dem, was den Sänger geprägt hat. Familie, Freundschaft und die Musik, die bei ihm zu Hause lief. Martin Bergmann.
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2: Ein Popstar holt die Musiker aus seiner Kindheit ins Studio. Genau das steckt hinter Good Times. Der Vater von Lucas Forchhammer alias Lucas Graham war Ire und brachte immer wieder Folkmusiker ins Haus. Und jetzt spielen einige dieser alten Weggefährten auf dem neuen Album. Die Musik von damals bekommt also eine Fortsetzung mit dem Sohn am Mikro.

Irland steckt im Sound und die Popmelodien bleiben sofort im Ohr. Folk, ein bisschen Country, die Soul-Stimme, die wir von Lucas Graham kennen. Das funktioniert zusammen, weil hier die Geschichten im Mittelpunkt stehen. Good Times hat Schwung und trotzdem Platz für die leisen Momente. Die Kinder haben seine Vorstellungen von guten Zeiten ziemlich umgebaut. Früher waren das Bier und lange Nächte, heute die Morgen mit seinen drei Töchtern. Lucas spricht auch offen darüber, wie viel er wegen seiner Karriere verpasst hat. Auf diesem Album geht es deshalb immer wieder ums Dasein und darum, die Menschen um sich herum nicht für selbstverständlich zu halten.

0: Einen Song hat Lukas für seinen inzwischen verstorbenen Freund Thomas geschrieben. Und genau da bekommt der Albumtitel Gewicht. Die guten Zeiten sind nämlich auch die, die man noch miteinander verbringen kann. Das macht dieses Album besonders. Zwischen Mitsingen und kurz mal schlucken. Album Checkpoints 4,5 von 5. Martin Bergmann, Südtirol 1 Musikredaktion.
1: Und das sind die guten Zeiten. Good Times, Lukas Graham. These days.

0: Unwritten. Natasha Bedingfield, Südtirol 1, hallo. Ja, eigentlich hätte das nie ein Song werden sollen. Natasha Bedingfield hat ein Gedicht geschrieben zum 14. Geburtstag für ihren jüngeren Bruder Joshua. Aber das war dann einfach zu gut, um nur ein Gedicht zu bleiben. Und dann hat sie einen Song draus gemacht. Und jetzt stellen Sie sich mal vor, Ihre Schwester schenkt Ihnen zum Geburtstag einen Kuchen und verteilt ihn dann auf der ganzen Welt, weil es der Kuchen einfach zu gut war. Genauso war das mit diesem Gedicht. Gemein, oder? Na, eigentlich nicht. Kam ja von Herzen. Und von Herzen kommt auch das nächste. Kaigo.
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girl. George Ezra, Hold My Girl, hallo Südtirol auf Südtirol 1. Wenn er vor einem Song nicht kurz seinen Namen singt oder ins Mikro haucht, wird's kein Hit.

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4: Schönen Vormittag, Südtirol. Es ist 11:30 und es ist noch extrem viel los auf der Brenner Autobahn. Romy Gatterer.
5: Auf der Nordspur staut es zwischen Bozen-Nord und Klausen knapp 8 Kilometer. Auch weiter noch Richtung Brixen staut es besonders für die LKWs. Auch Autos brauchen dabei Brixen noch etwas länger. Da lange Staukolonnen noch zwischen Brenner und Luigbrücke und noch kurz vor Innsbruck. Richtung Süden. Lange Staukolonne zwischen Klausen und Bozen-Nord. Etwas länger dauert gerade auch bei der Ausfahrt Bozen-Nord. Die Finchgauer Staatsstraße streckenweise überlastet in Richtung Reschen zwischen Forst und Rabland. Etwas mehr los gerade auch noch in Richtung Meraner Stadtzentrum vom Passaiertal kommend. Da verlieren sie gut 10 Minuten. Und Vorsicht auf der Mebo Richtung Meran zwischen Eppan und Derlan. Kurz nach dem Simonskroner Tunnel liegt ein Eisengerüst. Die Einsatzkräfte haben wir informiert, fahren Sie ja besonders vorsichtig. Vorsicht auf der Mebo Richtung Meran zwischen Eppan und Derlan. Kurz nach dem Sigmundskroner Tunnel, da liegt ein Eisengerüst.
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5: Der Himmel kann sich nicht wirklich entscheiden. Die ausgedehnte graue Wolkenschicht bleibt heute. Zeitweise schafft die Sonne aber auch gut durch. Temperaturmäßig haben wir es noch richtig gut. Wir erreichen 19 bis 22 Grad Spitzenwerte. Es hat jetzt in Kastelbell noch 12 Grad, in Vilnius 11, in Fitsch 6 und in Sint-Tauferst 7 Grad.

0: Beyoncé, Texas Hold'em. Hallo Südtirol auf Südtirol 1 mit Roland Zillerbrand. Der Winter heuer, der könnte teuer werden. Die Energiepreise sind in den vergangenen Monaten deutlich gestiegen. Vor den Südtirol 1 Nachrichten. Wilhelm Schatzer, das heißt fürs Heizen?
1: Jeder wird wohl tiefer in die Tasche greifen müssen. Sehr viele in Südtirol heizen mit Gas und da ist der Preis auf dem Weltmarkt jetzt dreimal so hoch wie am Anfang des Jahres. Im Südtirol-Journal Mittagsmagazin fragen wir nach, wie es bei anderen Brennstoffen ausschaut und was man jetzt noch tun kann, um vielleicht doch etwas zu sparen.
0: Um 10 vor 12, gut informiert durch die Mittagszeit. Schönen Donnerstag auf Südtirol 1.
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17: Jack Dean. Mercy. So.

0: Martin Solveig, einen schönen guten Donnerstag, der Mittagszeit. Und jetzt sind wir gut informiert. Es ist 10 vor 12.
1: Das Süddeutsche Journal Mittagsmagazin. Grüß Gott, ich bin Wilhelm Schatzer. Die Heizsaison startet. Wie teuer wird der heurige Winter? Für tausende geförderte Wohnungen endet die Sozialbindung. Kommen die jetzt auf den Markt? In Bozen, Meran und vielen anderen Gemeinden im Unterland und Hettstall darf seit heute offiziell geheizt werden. Im Rest des Landes, wo es kühler ist, dürfte der eine oder andere vielleicht schon in den letzten Tagen einmal die Heizung aufgedreht haben. Billig ist das heuer aber nicht. Florian Scheringer, uns steht ein teurer Winter bevor.
2: Wer mit Brennstoffen wie Heizöl oder Gas heizt, ist natürlich von den Marktpreisen abhängig. Und die schauen gerade alles andere als rosig aus. Wegen des Kriegs im Iran kommt weniger Nachschub. Und das treibt die Kosten in die Höhe. Fangen wir bei den Gasheizungen an. Davon gibt es in Südtirol am meisten. Christian Wiedmann, der Geschäftsführer des Gasanbieters Sell, sagt:
3: Der Winter wird sicher nicht günstig werden, aber wir gehen heute davon aus, dass wir trotzdem nicht die Situation haben werden, die wir ab dem Sommer 2022 gesehen haben.
2: Der Gaspreis auf dem Weltmarkt ist im Moment dreimal so hoch wie Anfang des Jahres. Heizen kostet dadurch zwar nicht dreimal so viel, aber doch deutlich mehr. Ölheizungen gibt es bei uns nicht mehr so viele. Vor allem in älteren Häusern sind sie aber noch verbreitet. Pro Liter Heizöl zahlt man heute um die Hälfte mehr als vor einem Jahr. Sollte man jetzt noch schnell den Heizöltank auffüllen, bevor der Preis vielleicht noch weiter steigt? Nicht unbedingt, sagt die Energieberaterin Christine Romain von der Verbraucherzentrale. Der Preis kann auch wieder sinken. Und wenn man dann bestellt, dann kann man auch sonst einiges sparen.
4: Eine ganz gezielte Möglichkeit wäre zum Beispiel auch, eine Sammelbestellung zu machen, heißt natürlich, sich mit den Nachbarn zusammenzutun und im Grunde halt nicht nur die kleine Menge, die 1000 Liter Heizöl vielleicht zu bestellen oder die 1000 Kilogramm Pellets, sondern entsprechend dann über 10.000 Liter, über 15 Tonnen, dann wird es doch um einiges günstiger.
2: Und wie schaut's eben bei den Pellets aus? Die müssen ja nicht aus dem Nahen Osten hergebracht werden. Aber trotzdem geht auch hier der Preis kontinuierlich nach oben. Das ist normal für diese Jahreszeit, sagt der Rittner Pelletshändler Heinz Lang. Der Preisanstieg ist heuer aber deutlich stärker als sonst. Dass es bald billiger wird, glaubt er nicht. Deshalb empfiehlt er:
5: Wenn man jetzt die Ware bestellt, dann geht man halt auf Nummer sicher, dass man im Winter in keine Lieferengpässe kommt.
2: Auch wer mit Strom heizt oder eine Wärmepumpe hat, zahlt diesen Winter deutlich mehr, weil Strom ja auch viel teurer geworden ist. Gibt es zumindest hier Sparpotenzial? Alperia-Generaldirektor Luis Amort sagt:
6: Ich würde mich auf jeden Fall auf den Markt umschauen und schauen, ob es Fixangebote gibt. Angebote von Fixpreisen, Fixtarif. Diese vergleichen und sehen, was man da tun kann. Wenn ich jetzt nichts mache, dann muss ich mir schon bewusst sein, dass ich dem Marktpreis ausgeliefert bin und das bezahlen muss, was der Marktpreis ist.
2: Egal, ob man mit Öl, Gas, Pellets oder Strom heizt. Um Heizkosten zu sparen, kann man immer auch den Verbrauch senken. Die Heizung nicht ganz so hoch aufdrehen, Heizkörper abstauben und entlüften, nicht ständig das Fenster gekippt lassen, sondern ab und zu Stoßlüften. Das alles spart Energie und gibt manch einem vielleicht ein gutes Gewissen, wenn die Rechnung am Ende zumindest ein bisschen erträglicher ist.
1: Kommen jetzt tausende geförderte Wohnungen in Südtirol auf den Markt? 2016 wurde die Sozialbindung auf 10 Jahre verkürzt. Das heißt, sie läuft jetzt aus. Landesrätin Uli Meier spricht von geschätzt 12.600 Wohnungen, bei denen die Sozialbindung in den kommenden Jahren endet. Und das bedeutet, wer eine solche Wohnung verkaufen will, muss nicht mehr die Landesförderung zurückzahlen, die er damals erhalten hat. Damit kann ein Verkauf jetzt interessant und vor allem lukrativ sein, denn die Wohnungspreise sind in den letzten 10 Jahren kräftig gestiegen. Und es gibt vor allem auswärtige Interessenten, die imstande sind, viel zu zahlen, sagt der Wohnbauberater Olaf Lutz.
7: Wenn ich heute eine Wohnung verkaufe, dann werde ich allen versuchen, das Höchstmögliche rauszubekommen. Und klar, der Mailänder oder der Schweizer oder wer auch immer hat vielleicht mehr Geld als der Standard Südtiroler und zahlt halt fast an jeden Preis momentan. Das ist ein bisschen das Thema.
1: Trotzdem werden jetzt aber nicht alle diese Wohnungen verkaufen. Das sei zu kurz gedacht, sagt Olaf Lutz.
7: Grundsätzlich glaube ich eher nicht, dass das der Fall sein wird, weil ja viele eine Wohnung für ihren Erstwohnungsbedarf haben und die eigentlich kein Interesse haben, ihre Wohnung zu verkaufen. Weil wenn ich heute eine Wohnung verkaufe, dann muss ich ja wieder eine kaufen. Und in dem Moment, wenn der Marktpreis steigt, nachher muss ich einen höheren Marktpreis kaufen.
1: Also bringt das nichts, meint Lutz. Was bedeutet dann dieses Auslaufen der Sozialbindung bei tausenden Wohnungen? Ändert das etwas am Wohnungsmarkt in Südtirol? Wird es mehr Wohnungen zu kaufen geben und werden sie billiger? Der Immobilienmakler Rupert Stampfer sagt:
8: Ein klarer Einfluss wird schon oben kurzfristig, also einen klaren Einfluss auf den Immobilienmarkt wird es oben. Aber recht viel wird sich nicht dienen. Also ich glaube, man muss jetzt auch eine große Angst haben, dass die neuen Wohnungen, die auf den Markt kommen, jetzt viel mehr auswärtige Wohnungen erwerben. Also ich glaube nicht, dass sich da ganz viel tut.
1: Denn sehr viele werden ihre Wohnung nicht jetzt verkaufen, nur weil die Sozialbindung endet, sagt Stampfer. Wer das allerdings tut, der kann sicher einiges verdienen.
8: Das Doppelte und Dreifache sicher nicht, aber sicher. Ich dachte mal sagen, bei 20-30% kann der eine oder andere sicher in den 10 Jahren rausschlagen.
1: Übrigens ist die Sozialbindung inzwischen wieder auf 20 Jahre erhöht worden. Wer also jetzt beim Wohnungskauf einen Beitrag des Landes bekommt, darf sie 20 Jahre nicht verkaufen, beziehungsweise muss dann den Beitrag zurückzahlen, samt Zinsen.
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6: 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In Italien ist ein riesiger Schmuggel mit Anabolika aufgeflogen. Die Untersuchungen gehen von der Staatsanwaltschaft Bozen aus. Marlies Winkler.
7: Ja, die Ermittler haben bei einer Razzia hunderte Kilo Anabolika und andere Betäubungsmittel gefunden, im Wert von mindestens 30 Millionen Euro. Sie waren in Spielzeug, Kosmetika und in Lebensmitteln versteckt. Es gibt 16 Verdächtige, sie sollen Anabolika im großen Stil nach Südtirol, andere italienische Regionen und ins Ausland verkauft haben. Verschleiert haben sie das, indem sie die Zahlungen über eine Kryptowährung abgewickelt haben. Das Land Südtirol will verhindern, dass Jugendliche die Schule abbrechen. Dafür gibt es Geld aus dem Europäischen Sozialfonds. Mehr als 21 Millionen Euro sind es für dieses und das letzte Schuljahr. Damit werden Projekte finanziert, um die Beziehung zur Schule und zum Lernen zu verbessern. In Italien ist die Abbruchrate im Vergleich zu anderen EU-Ländern relativ hoch. Auf nationaler Ebene bricht ungefähr jeder Zehnte die Schule ab. Papst Leo befindet sich nach seiner Lungen-OP auf dem Weg der Besserung. Auch die zweite Nacht im Gemelli-Krankenhaus von Rom ist gut verlaufen. Seine Ärzte sagen, er erhole sich schnell, die Genesung verlaufe nach Plan und alle seine Werte liegen im Normbereich. Nach der OP am Dienstag ist beim Papst ja Lungenkrebs diagnostiziert worden. Es ist allerdings noch unklar, ob er sich noch einer Chemo- oder Strahlentherapie unterziehen muss. Viele Fußballfans schauen heute gespannt nach Zürich. Dort gibt es heute eine Krisensitzung vom Fußball-Weltverband FIFA. Auch FIFA-Präsident Gianni Infantino wird dabei sein. Und er wird zum ersten Mal direkt auf seine Gegner aus Europa treffen. Die Stimmung wird mehr als angespannt sein heute. Die Europäer fordern nämlich, dass Infantino zurücktritt.
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7: Das KI-Unternehmen Anthropic hat seinen Umsatz erheblich gesteigert. Im dritten Quartal, also von Juli bis September, waren es knapp 17 Milliarden Dollar. Am Jahresanfang waren es noch weniger als 5 Milliarden gewesen und im zweiten Quartal 12 Milliarden. Anthropic wird wahrscheinlich bald an die Börse gehen und es könnte einer der größten Börsengänge der Geschichte werden. Das Unternehmen strebt eine Bewertung von mehr als 2 Billionen Dollar an. Und noch unser Blick auf die Börsen in Europa. Sowohl der DAX in Frankfurt als auch der MIP-Index in Mailand sind heute leicht im Minus.
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6: Erbschaften sorgen oft für Streit und immer wieder landen Testamente vor Gericht. Dabei wird meistens die Zurechnungsfähigkeit einer Person und damit die Gültigkeit des Testaments in Frage gestellt.
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6: Besonders heikel ist es, wenn das Testament von einer Person gemacht wurde, die an Demenz erkrankt ist. Dazu liegt jetzt ein Urteil des Höchstgerichts der Kassation vor. Damit hat sich die Rechtslage geändert, sagt Rechtsanwalt Alexander Kritzinger.
10: Es ist so, dass wenn eine Person an Demenz erkrankt ist und ein Testament verfasst hat, dass man nicht mehr nachweisen muss, dass er zu diesem Zeitpunkt unzurechnungsfähig war. Hier hat die Kassation nun die Beweislast umgekehrt und hat gesagt, nein, der

0: Testament erhalten möchte, muss nachweisen, dass das Testament in einem hellen Moment geschrieben wurde.
1: Wenn jemand die Diagnose Demenz bekommen hat und das danach sein Testament verfasst hat, ist es also im Normalfall ungültig, wenn nicht das Gegenteil bewiesen werden kann. Es gibt aber Ausnahmen.
0: Auch eine demenzkranke Person kann Momente haben, wo sie zurechnungsfähig ist, wo sie genau weiß, was sie tut, was sie möchte. Und da kann sie auch in diesem Zeitfenster, sage ich jetzt mal so, das kann ein paar Stunden sein, ein paar Tage dauern, ein Testament verfassen. Allerdings sollte man sich natürlich absichern und sagen, ich hätte jetzt gerne eine fachärztliche Visite, die mir bestätigt, dass es mir gut geht, dass ich zurechnungsfähig bin, dass ich testierfähig bin, und dann verfasse ich in diesem Moment das Testament, wenn ich möchte, dass es Gültigkeit hat und nicht später annulliert werden kann.
1: Die Bestätigung der Zurechnungsfähigkeit durch einen Anwalt oder einen Notar genügt nicht. Es muss ein Arzt sein. Das dient auch dem Schutz des Demenzkranken, um sicherzustellen, dass das Testament seinem Willen entspricht.
0: Weil natürlich so eine Person auch leicht beeinflussbar ist. Und hier hat die Kassation gesagt, wir wollen sicher sein, dass er das geschrieben hat, als er einen hellen Moment hatte, und nicht bei geringstem Zweifel wird das Testament jetzt annulliert.
1: Rechtsanwalt Kritzinger warnt davor, einen Demenzkranken dazu zu bringen, ein Testament zu verfassen. Das kann gravierende Folgen haben.
0: Abgesehen davon, dass das Testament wahrscheinlich für nichtig erklärt werden wird, kann es auch zur Erbunwürdigkeit dieser Person führen und eventuell auch zu strafrechtlichen Konsequenzen.
1: Wenn ein Testament für ungültig erklärt wird, dann gelten entweder frühere gültige Testamente oder die gesetzliche Erbfolge.
2: 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Das Wetter.
1: Heute tut sich die Sonne schwer, viele Schleierwolken sind am Himmel. Die Temperaturen steigen am Nachmittag auf 17 bis 22 Grad. Günter Geier vom Landeswetterdienst, wie geht's morgen und am Wochenende weiter?
3: Ja, morgen scheint wieder verbreitet die Sonne und am Himmel zeigen sich nur ein paar hohe Wolkenfelder. Die Temperaturen steigen nach einstelligen Frühwerten auf Höchstwerte von 19 bis 23 Grad. Auch auf den Bergen gibt es morgen sehr gute Verhältnisse. Es bleibt ausgesprochen mild mit 0 Grad in 4000 Metern und der Nordwind wird wieder schwächer. Am Samstag und Sonntag geht es dann mit einer Mischung aus Sonne und Wolken weiter. Nennenswerte Niederschläge sind weiterhin nicht in Sicht.
1: Das war's vom Südtirol-Journal. Ich bin Wilhelm Schatzer, ich wünsche Ihnen einen schönen Nachmittag.
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4: Da ist schon die ganze Zeit Geduld gefragt auf der Brenner-Autobahn. Madeleine Gruber.
5: In Fahrtrichtung Norden Stau wegen Baustellen. Zwischen Brixen, zwischen Bozen-Nord und Klausen. Für Lkw-Fahrer dauert es länger bis Brixen. Dann wieder zwischen Brenner und Nösslach ein Zeitverlust von gut 10 Minuten. Südwärts Lkw-Stau auf der Höhe von Franzensfeste bis Brixen fahren. Dann auch für die im Auto 3 Kilometer Stau zwischen Klausen und Bozen-Nord. Und auf der Finchgauer Staatsstraße stockt es in Richtung Reschen zwischen Döll und Rabland. Allen eine sichere Fahrt.
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4: Mahlzeit Südtirol. Schöne Mittagspause. Verschnaufen, Kraft tanken, Magen beruhigen. Wir liefern Südtirols beste Musikmix. Pharrell Williams ist mit dabei. Lola Young und Coldplay. 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

0: Pharrell Williams, Happy. Hallo Südtirol auf Südtirol 1. Ob der große Entertainer, der Schmusesänger, der Engel liebt oder der, der mit großen Gefühlen. Robbie Williams, der hat alles drauf. Viel gleich auf Südtirol 1, einfach dranbleiben.
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0: Schöne Mittagszeit, Südtirol, es ist 12:30.
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0: Ja, da sind sehr, sehr viele Baustellen gerade auf der Brenner-Autobahn. Madeleine Gruber.
2: In Fahrtrichtung Norden ca. 10 Kilometer Stau zwischen Bozen-Nord und Klausen. Für Lkw-Fahrer dauert es länger bis Brixen. Langsam weiter geht es dann auch zwischen Brenner und Nösslach. Südwärts werden sie auch immer wieder abschnittsweise eingebremst zwischen Matrei und Sterzing. Dann auf der Höhe von Franzensfeste bis nach Brixen. Und zu guter Letzt noch einiges an Lkw-Stau zwischen Klausen und Bozen-Nord.
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2: Einiges an Schleierwolken hat der Himmel heute im Gepäck, aber die Sonne schimmert immer mal wieder durch bei maximal 19 bis 22 Grad. Jetzt messen wir in Aigdein 14 Grad, in Eppan 15, in Xies 10 und in Laas 13 Grad. Morgen starten wir mit frischen Temperaturen in den Tag, danach wird es sonnig mit ein paar hohen Wolken. 19 bis 23 Grad erwarten uns.

0: Alan Walker. Hallo Südtirol auf Südtirol 1 mit Roland Tillemans. Heute früh wieder gut geweckt und super begleitet zur Arbeit im Doppelpack.
1: 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Daniel Winkler und Magdalena Dummel auf Südtirol 1. 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Bar hat in den letzten Jahren zugesperrt.
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2: Schönen Nachmittag auf Südtirol 1, es ist 10 vor 1.
3: Weniger Hitze durch mehr Bäume auf Krankenhausparkplätzen. René Benko ist jetzt mit Fußfessel im Hausarrest. Das Wetter hat viele Wolken und wenig Sonne zu bieten. Ich bin Sabrina Fleischmann, grüß Gott.
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3: Die Parkplätze der Krankenhäuser sollen grüner und damit kühler werden. Der Landtag hat heute einen Beschlussantrag von Thomas Wiedmann angenommen. Er sieht vor, dass auf den Parkplätzen mehr Bäume gepflanzt werden. Im Sommer werden die Parkplätze zu Hitzeinseln. Die Autos heizen sich auf und das belastet Patienten, Besucher und Mitarbeiter, sagt Wiedmann. Mehr Bäume könnten Abhilfe schaffen und die Kosten halten sich in Grenzen. Alle anderen Parteien haben sich dieser Baumoffensive angeschlossen. Der Antrag wurde einstimmig genehmigt. Wenn es bei der Arbeit Streitfälle gibt, dann hilft die Schlichtungskommission vom Land. Das spart den Angestellten und Arbeitgebern Zeit. Dort geht es meist schneller als vor Gericht. Heuer wurden insgesamt 540 Fälle behandelt und 521 konnten einvernehmlich gelöst werden. Arbeitslandesrätin Amhoff freut sich über diese Zahlen. Es sei immer gut, sich außergerichtlich zu einigen. Signa-Gründer René Benko ist raus aus dem Gefängnis und in Hausarrest. Er war ja bisher im Gefängnis von Innsbruck in Untersuchungshaft. Am späten Vormittag ist er in eine Mietwohnung in Innsbruck übersiedelt. Von nun an wird er mit einer Fußfessel überwacht. Unter der Woche hat er eine Stunde Ausgang. Da darf er Sport treiben oder wichtige Erledigungen machen. Am Wochenende darf Benko seine Wohnung sogar 3 Stunden lang verlassen. Er darf aber keinen Kontakt mit Personen im Umfeld der Signa-Gruppe aufnehmen. Anfang November wartet auf Benko in Innsbruck ein weiterer Prozess. Er soll den Unternehmer Hans-Peter Haselsteiner um 5 Millionen Euro geschädigt haben. Heute und morgen tagen die EU-Staats- und Regierungschefs bei ihrem Herbstgipfel in Brüssel. Es geht dabei um mehrere wichtige Themen, etwa um die Unterstützung der Ukraine und die Handelsbeziehungen zu China. Heftige Diskussionen wird es auch um den EU-Haushalt für die nächsten Jahre geben, berichtet Dieter Ebeling.
5: Zentraler Streitpunkt ist die EU-Haushaltsplanung für die Jahre 2028 bis 2034. Die Kommission hat 2 Billionen Euro vorgeschlagen, rund 800 Milliarden mehr als bisher. Jene Länder, die vor allem Geld bekommen, finden das gut. Die Staaten, die vor allem zahlen müssen, weniger. Im Hintergrund steht auch viel Innenpolitik, beispielsweise Wahlen in Frankreich, Spanien und Italien. Eine Einigung gibt es heute jedenfalls nicht.
3: Noch zum Sport. Ski Alpin, dem Weltcup-Auftakt Ende nächster Woche im Ötztal, steht nichts mehr im Wege. Die FIS hat nach der Schneekontrolle auf dem Rettenbachgletscher in Sölden grünes Licht gegeben. Bei uns ist von Schnee und Winter noch keine Spur. Mehr zum Wetter gleich.
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2: Ja, es ist heute ein bisschen schwierig zu definieren. Der Himmel nicht wirklich grau, aber auch nicht wirklich blau. Madeleine Gruber.
12: Meist gibt es eine dicke Schleierwolkendecke über den Köpfen. Die Temperaturen wandern aber auf 19 bis 22 Grad. Zeitweise scheint die Sonne aber immer mal vorbei. Jetzt messen wir in Bruneck noch frische 8 Grad, in Gargazon 15, in Chars 14 und in Laurein 12 Grad. Morgen hat die Sonne dann gute Chancen, nur wenig Wolken und feine Temperaturen von 19 bis 23 Grad.
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12: Die ganzen Baustellen auf der Brenner Autobahn haben es in sich. In Fahrtrichtung Norden immer wieder kilometerlanger Stau zwischen Bozen Nord und Klausen und dann 2 Kilometer zwischen Klausen und Brixen Höhe fahren. Auch zwischen dem Brenner und der Lueckbrücke dauert es länger. In Richtung Süden abschnittsweise zwischen Matrei und Brenner, dann Höhe Franzensfeste und weiter zwischen Klausen und Bozen Nord. Viel Geduld und eine sichere Fahrt.
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2: Der Dorfladen, das Vereinshaus, das Dorfgasthaus und die Dorfbar. Das sind so die wichtigsten Orte zum Zusammenkommen. Und immer mehr Dorfbars machen zu. Wir schauen gleich in einem Dorf vorbei, wo es eben keine Dorfbar mehr gibt. Da wird es jetzt gleich richtig ruhig und leer.

0: Sophie and the Giants. Hallo Südtirol auf Südtirol 1. 153 Bars haben in den letzten 6 Jahren in Südtirol dicht gemacht. Schon zart, oder? Und das spürt das Dorfleben. Kaffee und Kuchen am Nachmittag, nee, gibt's halt nicht. Auch in Schaps zum Beispiel nicht. Ohne eine Bar ist das richtig schwierig. Redakteurin Emily Amorts macht einen Giro durchs Dorf.
1: Wenig los hier. Ja, das war irgendwie zu erwarten. Nach der Schule mit den anderen Muttis noch schnell auf einen Kaffee, das geht bei euch nicht.
2: Es ist kein Treffpunkt für die jungen Mamis. Kein Bar, wo man sich auch einfach mal treffen kann und einfach einmal sozialen Kontakt pflegen kann.
3: Im Dorfkern ist nichts. Ich glaube, wir so anders kennen wir es fast nicht.
1: Dieses typische, jeder kennt jeden und der Zusammenhalt, das macht das Dorfleben ja eigentlich so besonders.
2: Viele kennen sich ja nicht einmal in Schaps, weil eben genau das Soziale fehlt. Und bei so viel Zuwanderung von neuen Familien müsste das eigentlich Voraussetzung sein.
1: Ja, und auch die Kids, die vermissen da etwas.
4: Ja, ich hätte gern da ein paar für da etwas zu essen. Eisel schmeckt, ein paar war schon gut.
5: Wenn man bei der Base Hunger hat und niemand mehr etwas hat, dann könnte man auch oft einmal so selber Sachen holen zu essen. Halt war praktisch. So richtig cool.
1: Ja, der Wunsch einer Bar, der fängt bei den Schabnern schon ganz früh an.
0: Ja, es gehört halt wirklich dazu. Und so

0: Sarah Larsen. Hallo Südtirol auf Südtirol 1. Gleich mit Cat's Eye, Animal. Das ist Südtirols beste Musikmix. Einfach dranbleiben.
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0: Kamerad Südtirol 1. Hallo mit Roland Hillebrand. Heute schon was vor? Wenn nicht, das sind unsere Tipps für Ihren Feierabend.
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3: Bei uns in Bozen.
2: Eine Familie unterschiedlicher Weltanschauungen und jede Menge Konfliktpotenzial. 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
2: 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Im Alltag für einen Moment entfliehen und den Blick in die Sterne richten. 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
4: Schöne Nachmittag, Südtirol. Wir haben es 13:30 und die Brenner-Autobahn. Weiterhin unser Sorgenkind. Madeleine Gruber.
5: In Fahrtrichtung Norden staut es wegen der ganzen Baustellen, besonders in zwischen Bozen-Nord und Klausen, vor der Ausfahrt Brixen-Fahren und zwischen Sterzing und Brenner. In Richtung Süden zwischen Matrei und Sterzing, dann auf der Höhe der Franzensfeste und zwischen Klausen und Bozen-Nord. Besonders viel Geduld den Lkw-Fahrern.
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5: Stabiles Herbstwetter gibt's im ganzen Land. Die Sonne kommt zwar nicht ganz direkt auf unsere Haut, aber es bleibt mild bei 19 bis 22 Grad. Morgen scheint die Sonne dann wieder verbreitet, wenige Wolken und bis zu 23 Grad hat der Freitag zu bieten. Noch zu den aktuellen Temperaturen: Es hat in Spiluk 13 Grad, in Mortor 16, in Versailles 17 und in Kaltenbrunn 14 Grad.
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0: Milky Chance. Hallo Südtirol auf Südtirol 1 mit Roland Hillebrand. Es gibt so richtige Kämpfer, die nicht aufgeben wollen und weitermachen. Einer von ihnen ist Chris Barron, der Frontmann von Spin Doctors. Der hat am Höhepunkt seiner Karriere plötzlich von einem Tag auf den anderen die Stimme verloren. Akute Stimmbandlähmung. Ist zart, oder? Und er hat einfach nicht aufgegeben. Er hat weiter trainiert, geprobt und geprobt und geprobt, bis er dann wirklich gelernt hat, das, was noch da war, an Stimmbändern zu nutzen. Und es ist nicht mehr aufgefallen und er war wieder auf der Bühne. Spin Doctors to Princess, gleich auf Südtirol 1.
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1: Einen schönen Nachmittag, Südtirol. Es ist 10 vor 2 auf Südtirol 1.
2: 5 Verletzte bei Arbeitsunfall in Lana. René Benko ist im Hausarrest mit einer Fußfessel. Das Wetter, Sonne und Wolken stehen auf dem Programm. Ich bin Sabrina Fleischmann. Guten Nachmittag.
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2: In Lana ist es auf einer Baustelle in der Gewerbezone kurz vor Mittag zu einem schweren Arbeitsunfall gekommen. Bei den Vorbereitungen zum Gießen einer Betondecke ist die Struktur eingestürzt und hat 5 Arbeiter getroffen. 2 von ihnen wurden schwer verletzt, 3 weitere mittelschwer. 2 Rettungshubschrauber mit Notärzten und Weißes Kreuz haben die Verletzten erst versorgt und dann ins Krankenhaus eingeliefert. Im Einsatz sind auch Karabiniere und Feuerwehrleute aus Lana, die die Unfallstelle absichern. Signa-Gründer René Benko hat ein Stück Freiheit zurück. Er durfte am Vormittag das Gefängnis in Innsbruck verlassen. Er steht jetzt in einer Mietwohnung unter Hausarrest und muss eine Fußfessel tragen. Unter der Woche hat Benko 1 Stunde Ausgang, am Wochenende sind es sogar 3 Stunden. Anfang November steht er in Innsbruck in einem weiteren Prozess wieder vor Gericht. Er soll den Unternehmer Hans-Peter Hartelsteiner und dessen Familienstiftung um 5 Millionen Euro geschädigt haben. Die Parkplätze der Krankenhäuser sollen grüner und damit kühler werden. Der Landtag hat heute einen Beschlussantrag von Thomas Wiedmann dazu einstimmig angenommen. Er sieht vor, dass auf den Parkplätzen mehr Bäume gepflanzt werden. Im Sommer werden die Parkplätze zu Hitzeinseln. Die Autos heizen sich auf und das sei eine Belastung für Patienten, Besucher und Mitarbeiter, sagt Wiedmann. Mehr Bäume könnten Abhilfe schaffen und die Kosten dafür halten sich in Grenzen. Wenn es bei der Arbeit Streitfälle gibt, dann hilft die Schlichtungskommission vom Land. Das spart den Angestellten und Arbeitgebern Zeit, denn dort geht es meist schneller als vor Gericht. Heuer wurden insgesamt 540 Fälle behandelt und 521 von ihnen konnten einvernehmlich gelöst werden. Starkregen sorgt in der türkischen Metropole Istanbul weiter für Chaos. Teile der Stadt stehen unter Wasser. Die Schulen bleiben heute und morgen geschlossen. Zahlreiche Menschen mussten aus ihren Häusern evakuiert werden. Bisher wurden 2 Todesopfer gemeldet. Svenja Huck berichtet aus Istanbul.
4: Istanbul hat ja viele Hügel. Und da rauschte das Wasser nur so runter. Viele Menschen haben sich Sorgen gemacht, ob sie überhaupt noch nach Hause kommen. Wie groß der Schaden insgesamt ist, kann man jetzt noch nicht sagen, weil viele Keller vollgelaufen sind und auch viele Menschen aus ihren Häusern gerettet werden mussten.
2: Zum Skialpin, dem Weltcup-Auftakt Ende nächster Woche im Ötztal, steht nichts mehr im Wege. Die FIS hat nach der Schneekontrolle auf dem Rettenbachferner in Sölden grünes Licht gegeben. Die neue Weltcup-Saison in Sölden beginnt am Samstag, 24. Oktober, mit dem Riesentorlauf der Damen. Am Sonntag folgen dann die Männer. Aus Südtirol sind Anna Trocker sowie Tobias Kastlunger und Alex Fienerzer am Start. Bei uns gibt's immer noch feines Herbstwetter. Die Einzelheiten gleich.
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1: Das ist heute so ein bisschen ein Hin und Her, ein bisschen wild. Die Sonne mittendrin im Wolkenparadies. Madeleine Gruber.
9: Ja, die Schleierwolken sind heute ganz schön hartnäckig. Eine schwache Warmfront bringt uns aber milde Temperaturen von maximal 19 bis 22 Grad. Jetzt messen wir in Verdings 14 Grad, in St. Georgen 12, in Vezzan 16 und in Girlan 17 Grad. Morgen ist die Sonne dann ausgeschlafen und erholt und ringt mit ein paar Wolken um den ersten Platz.
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9: Immer noch Stau auf der Brennerautobahn wegen verschiedenen Baustellen. In Fahrtrichtung Norden zwischen Bozen Nord und Brixen. Für die im Auto bei Klausen und vor Brixen fahren. Dann wieder zwischen Sterzing und Brenner. Und für die im LKW zieht sich der Stau von Bozen Süd streckenweise bis nach Klausen. Dann wieder am Brenner. Jetzt zur Südspur. Stau zwischen Matrei und Sterzing. Dann wieder vor Brixen fahren und zwischen Klausen und Bozen Nord. All unterwegs viel Geduld und eine gute Fahrt.
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1: Schönen Nachmittag Südtirol. Wieder im Büro, wieder in der Werkstatt, wieder im Geschäft. Alles wieder aufgesperrt. Jetzt geht's wieder los. Und ich glaube, Sie sind einverstanden, wenn wir sagen, wir fahren jetzt die großen Geschosse auf. Bruno Mars ist mit dabei. George Ezra und Sloy. Vollgas in die zweite Runde bei der Arbeit. Wir sind mit dabei.

0: Bruno Mars. Einen schönen Nachmittag.
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0: Zwei Wochen lang hören wir schon einen mega großen Hirsch durchs ganze Land brüllen und röhren auf der Suche nach schicken lokalen Läden. Unsere Redakteurin Anna Schwiebacher ist mit unserem Moneyhirsch unterwegs. Gegen Lösung Satzele gibt es bei uns einen 300-Euro-Moneybon einzulösen. Heute waren sie in Mals bei der Goldschmiede Zwick. Unsere fleißigen Jäger, wie immer, nicht weit.
2: Das war heute eine turbulente Moneyjagd. Unser Jäger Markus aus dem Ahrental hatte anfangs ein bisschen Startschwierigkeiten. Weißt du auch das Lösungssatzel?
3: Richtige Oma! Lösungssatz, schnell! Kleini! Wir brauchen den Lösungssatz von Radio Südtirol.
2: Ja, nach wie vor nicht so einfach unser Lösungssatzel. Markus' Freund kam dann aber in Turbo-Geschwindigkeit zu uns gelaufen und gemeinsam haben sie sich unseren Hirsch geschnappt.
4: Gewaltig, gewaltig. Ich sag mal gewaltig.
2: Ja, darauf wird heute noch angestoßen und bei 300 Euro logisch auch eine Runde spendiert.
4: Ja, seit Tat über so. Zwei auch. Es kommt bald mal das Getränk drauf an. So, wenn sie jetzt an Champagner ist, dann tragen sie weniger Runden, aber mit heute mit ein paar Bio tragen sie halt mehr. Nicht?
2: Ein Ahrenthaler gewinnt im Finchgau. Na Wahnsinn, diese Moneyjagd einfach nur genial. Ja, schade, dass morgen schon wieder alles vorbei ist.
0: Morgen Ihre letzte Chance auf 300 Euro Moneybon. Unser Lösungssatz jetzt nochmal für alle. Einmal muss es noch sitzen, oder? Ich bin auf der Birsch, Kauflokal mit dem Moneyhirsch. Und nicht verschlafen, um 6 Uhr in der Früh gibt es schon den ersten Tipp, wo unser Moneyhirsch hingeht, wo er sich

0: Fergie. Hallo auf Südtirol 1. Schön, dass ihr mit dabei seid. Wir liefern jetzt Musik aus Nord- und Südtirol im Mix. Zwischen Bozen und Innsbruck gibt's diese drei Jungs. The Fever Week. High School Love, gleich auf Südtirol 1.
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3: Hallo aus der Service-Redaktion Südtirol 1, es ist 14:30, ich bin Madeleine Gruber. Auf der Brenner Autobahn Nordspur ist bei der Autofahrt Bozen Süd zwei defekte Autos, melden uns Südtirol 1-Hörer. Wir haben den Straßendienst informiert, es stockt kurz bei der Ausfahrt. Jetzt zu den Baustellen. Richtung Norden, zwischen Klausen und Brixen fahren ca. 20 Minuten Zeitverlust, auch zwischen Sterzing und Brenner dauert es länger. Besonders viel Geduld ist bei den Lkw-Fahrern zwischen Neumarkt bis zur Höhe von Erzwang gefragt. In Richtung Süden immer wieder ein paar Kilometer zwischen Matrei und Brenner, dann vor der Ausfahrt Brixen fahren.
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3: Viele Schleierwolken und zwischendurch etwas Sonne, aber die Temperaturen lassen sich wirklich sehen bei 19 bis 22 Grad. Morgen starten wir frisch mit frischen Temperaturen in den Tag. Danach geht es weiter mit maximal 23 Grad bei Sonne und nur wenigen Wolken. Noch zu den aktuellen Temperaturen. Es hat in Mitterdorf 18 Grad, in Völlern 16, in Rheinswald 15 und in Ehrenburg messen wir 13 Grad.

0: Cal Backman. Einen schönen Nachmittag auf Südtirol 1 mit Roland Hillebrand. Das war Hallo Südtirol. Und ab jetzt für uns Südtirol 1 live mit Lukas Augscheller.
1: Hallo.
0: Heute mal so ganz kommod durch diesen Nachmittag und auch schon mal ein bisschen was planen für die nächsten Tage. Du hast alles mit dabei.
1: Ja, vor allem gute Live-Musik bei Steineck Live. Wir schauen uns das Programm ein bisschen an, wer da heuer so kommt. Und in der Zwischenzeit gibt es natürlich gute Musik, wie gewohnt bei uns hier, mit guter Laune und gutem Wetter, wie es ausschaut, in Südtirol 1 live.
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3: Ja.
1: Ja, super.
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3: Einen feinen Nachmittag, wir haben es jetzt 10 vor 3. Die Südtirol 1 Nachrichten.
5: 5 Verletzte bei Arbeitsunfall in Glana. Südtirol will gegen Helirundflüge vorgehen. Das Wetter ist zum Teil sonnig und zum Teil bewölkt. Ich bin Sabrina Fleischmann, guten Nachmittag.
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5: In Glana ist es in der Gewerbezone kurz vor Mittag zu einem schweren Arbeitsunfall gekommen. Auf einer Baustelle ist eine Betondecke eingebrochen. 5 Arbeiter sind 6 bis 7 Meter tief abgestürzt. 2 von ihnen wurden schwer verletzt, 3 weitere mittelschwer. Sie wurden mit Rettungshubschraubern und vom Weißen Kreuz in die Krankenhäuser von Meran und Bozen eingeliefert. Es handelt sich um 4 Südtiroler und einen ausländischen Arbeiter. Im Einsatz waren auch Karabiniere und Feuerwehr von Lana. Südtirol will touristischen Hubschrauberflügen einen Riegel vorschieben. Der Landtag hat heute einstimmig einen Antrag der Grünen angenommen. Derzeit stellt die Luftfahrtbehörde ENAG die Genehmigungen für Hubschrauberlandeplätze aus. Land und Gemeinden haben kein Mitspracherecht und können die Ausweisung nicht verhindern. Das soll sich ändern. Mit dem Antrag werden die Regierung und das Parlament in Rom aufgefordert, die Zuständigkeit für die Genehmigung von Hubschrauberlandeplätzen an das Land zu übertragen oder zumindest ein Vetorecht einzuräumen. Landeshauptmann Kompatscher hat bereits angekündigt, dass strengere Regeln kommen werden, sobald das Land selbst entscheiden kann. Reparieren, wiederverwenden, recyceln. Das ist das Prinzip der Kreislaufwirtschaft. Sie wird in Südtirol schon teilweise umgesetzt, etwa in der Bauwirtschaft, in der Landwirtschaft und im Lebensmittelsektor. Und in Zukunft soll dieses Modell noch mehr Fuß fassen. Vertreter von Unternehmen, Forschung, Verwaltung und Verbänden haben sich heute in der ROAK in Bozen getroffen, um über Verbesserungen zu beraten. Auch jeder Einzelne von uns kann etwas tun, sagt Klaus Ecker. Er ist Sonderbeauftragter des Landes für Nachhaltigkeit.
6: Der Verbraucher hat es bis zu einem gewissen Moment auch in der Hand, ob er jetzt das klassische Recycling besser macht zu Hause oder ob er auf der Suche nach Produkten ist, die länger leben, die reparierfähig sind. Das ist wichtig, das ist für die Sensibilisierung wichtig, dieses Themas. Aber der große Hebel passiert, wenn wir die Dinge beginnen, anders zu denken und zu produzieren. Dass der Verbraucher automatisch sozusagen bessere Produkte bekommt und sie besser in den Kreislauf zurückgehen.
5: Und langfristig wird damit auch gespart, sagt Ecker. Der Tourismus wird in Südtirol immer mehr zum Streitthema. Nun gibt es von SVP-Fraktionssprecher Harald Stauder Kritik an Maria Elisabeth Rieder vom Team K. Sie hatte nämlich gesagt, der Tourismus sei nicht imstande, seine Beschäftigten ordentlich zu bezahlen. Stauder bezeichnet das als pauschale Aussage über eine ganze Wirtschaftsbranche und billigen Linkspopulismus. In Südtirol würden viele Angestellte im Gastgewerbe mehr verdienen als im restlichen Italien und oft bekommen sie mehr bezahlt als vom Kollektivvertrag vorgeschrieben, sagt Stauder. Mit Sonne und Wolken geht's durch den Nachmittag. Mehr zum Wetter gleich.
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3: Ja, schon doch viele Schleierwolken jetzt. Madeleine Gruber.
4: Und die Sonne hat es heute nicht ganz so leicht. Dafür schaut sie morgen wieder mehr vorbei. Der Freitag hat nur wenige Wolken und 19 bis 23 Grad zu bieten. Jetzt messen wir in Andrian 17 Grad, in Branzoll 18, in Feldturns 16 und in Geis 11 Grad.
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4: Es geht auf die Brennerautobahn zu den Baustellenbereichen. Auf der Nordspur staut zwischen Klausen und Brixenfahren für ca. 4 Kilometer, dann abschnittsweise zwischen Sterzing und Brenner. Für die Lkw-Fahrer braucht es ein Stück mehr Geduld zwischen Neumarkt und bis zur Höhe Atzwang. In Richtung Süden zwischen Brenner und Sterzing Stau und vor Brixenfahren. Auch im Boots in der Innsbrucker Straße sind beide Fahrtrichtungen leicht überlastet. Alle unterwegs, eine sichere Fahrt.
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3: Feinen Nachmittag bei uns, ja. Ja, und jetzt geben wir uns mal einen kleinen Ruck, okay? Hausaufgaben, E-Mails, nervige Rechnungen, ein anstrengender Anruf. Das machen wir gleich. Jetzt vorher noch kurz durchatmen mit drei Hits nonstop.

0: Ja, also ein kräftiges Hoch sorgt bei uns hier in Südtirol ja für dieses ruhige Wetter. Sonne und Wolken sind auf dem Programm, Madeleine Gruber.
1: Das Hoch lässt auch das Thermometer in den Bergen ansteigen. Morgen gibt es auf 2000 Meter sogar maximal 18 Grad. Die Sonne scheint verbreitet, auch ein paar Wolken sind mit dabei.
0: Ja, und in Südamerika dagegen sind gewaltige Wassermassen unterwegs. Ein aktuelles Video zum Beispiel zeigt spektakuläre Bilder aus Brasilien und dem Nachbarland Paraguay.
1: Heftige Regenfälle haben die Flüsse in der Grenzregion stark ansteigen lassen. Am Itaipu-Staudamm mussten deshalb die Schleusen geöffnet werden. Bis zu 4.800 Kubikmeter Wasser pro Sekunde wurden abgelassen. Dahinter steckt unter anderem das Wetterphänomen El Niño. Die Wassermassen sind so gewaltig, dass Wanderwege rund um die Wasserfälle aus Sicherheitsgründen gesperrt wurden.
0: Also schon wirklich wesentlich mehr als ein normaler Regenwascher jetzt im Herbst. Einen schönen Nachmittag bei uns.

0: Gianna Nannini, legendäre Musik bei uns hier auf Südtirol 1. Und gleich gibt's noch mehr zum Mitsingen bei Nico Santos.
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0: Alex Warren bei uns hier. Es läuft für den Nachmittag auf Südtirol 1. Und wenn Sie Ihren Abend auch noch richtig cool verbringen wollen, hier unsere Tipps dafür.
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2: 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Hier geht es um große Fragen unserer Zeit, mal humorvoll, mal nachdenklich und auf jeden Fall aktuell. 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
4: Kommt alle schauen. Es ist ein sehr, sehr spannender Abend und es ist ein Stück, was kein Auge trocken lässt, sowohl vom Humor als auch von der Wichtigkeit und Brisanz der gesellschaftlichen Auseinandersetzung.
2: Um 20 Uhr in der Carambolage in Bozen. Im Alltag für einen Moment entfliehen und den Blick in die Sterne richten. Bei der Sternbeobachtung wird die Dunkelheit genutzt, um die Geheimnisse des Nachthimmels zu entdecken. Dabei geht es auf eine spannende Reise zu Sternen, Planeten und Sternbildern. Um 21 Uhr in St. Vigil in Enneberg, Bitte Rü.
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4: Schönen Nachmittag, wir haben es Punkt 3:30.
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4: Ja, und auf der Brenner-Autobahn braucht es immer noch viel Geduld. Madeleine Gruber.
5: Wegen einiger Baustellen werden sie immer wieder eingebremst. In Fahrtrichtung Norden Stau, kurz vor der Ausfahrt Bozen Süd. Dann vor Brixen fahren für 3,5 Kilometer und streckenweise zwischen Sterzing und der Lueckbrücke. In Fahrtrichtung Süden bei Nüßlach und vor Brixen fahren. Generell hat sich die Lage etwas beruhigt. Für alle im LKW ist jedoch noch viel Geduld gefragt, besonders in Richtung Norden zwischen Neumarkt und Bozen Nord.
0: Wer mit Respekt fährt, kommt besser an. respekt.provinz.bz.et.
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5: Die Sonne ist heute auf Sparflamme. In den meisten Teilen des Landes ist es ziemlich bewölkt. Etwas blauen Himmel kriegen die Buschtrauch aber zu sehen. Die Temperaturen jetzt, es hat in Luppwald 12 Grad, in Saltaus 17, in Schaars 16 und in Oberplanitzing messen wir 17 Grad. Morgen macht die Sonne den Wolken wieder ordentlich Konkurrenz. 19 bis 23 Grad werden es.
4: Feinen Nachmittag bei uns.
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0: Südtirol 1 hier. Schön, dass wir uns dabei haben. Ich bin Lukas Augscheller. Und morgen, da geht's auch nochmal perfekt los, oder? Noch so auf den Freitag auf.
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1: James Blunt, Tastes Like Summer.
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0: Tirol 1 live hier für den Nachmittag und bei uns auch sofort informiert, wenn es gefährlich wird. Achtung, eine Gefahrenstelle bei Leifers. Madeleine Gruber.
1: Vorsicht, der Radfahrer auf der Brenner Startstraße im Leifer Umfahrungstunnel. Der Radfahrer hat kein Licht, melden uns Südtirol 1-Hörer. Fahren Sie hier besonders vorsichtig. Radfahrer auf der Brenner Startstraße im Leiferer Umfahrungstunnel.
0: Sichere Fahrt.
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0: Südtirol 1, wir haben es jetzt 10 vor 4. Unsere Nachrichten.
3: Südtirol will selbst über Heli-Landeplätze entscheiden. Ermittlungen nach Arbeitsunfall mit 5 Verletzten in Lana. Das Wetter hat nur wenig Sonne zu bieten. Ich bin Sabrina Fleischmann, guten Nachmittag.
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3: Südtirol will touristischen Hubschrauberflügen einen Riegel vorschieben. Der Landtag hat heute einstimmig einen Antrag der Grünen angenommen. Damit werden die Regierung und das Parlament in Rom aufgefordert, die Zuständigkeit für die Genehmigung von Hubschrauberlandeplätzen an das Land zu übertragen. Derzeit stellt die Luftfahrtbehörde ENAC die Genehmigung aus. Land und Gemeinden haben kein Mitspracherecht. Landeshauptmann Kombatsch hat bereits angekündigt, dass strengere Regeln für die touristischen Heliflüge kommen werden, sobald das Land selbst entscheiden kann. Carabinieri und Arbeitsinspektorat ermitteln zum Arbeitsunfall mit 5 Verletzten in der Industriezone von Lana. Der Unfall ist zum Mittag im Rohbau einer Firma vor dem Gießen einer Betondecke passiert. Die Eisenstruktur und die Verschalung sind eingebrochen. 5 Arbeiter sind 6 bis 7 Meter tief abgestürzt. 2 von ihnen wurden schwer verletzt mit Rettungshubschraubern ins Bozner Krankenhaus geflogen. Sie sind aber nicht in Lebensgefahr. Die anderen 3 wurden mit mittelschweren Verletzungen ins Meraner Krankenhaus eingeliefert. Von den Lebensmitteln im Supermarkt bis zum Paket aus dem Internet. In unserem Leben sind wir täglich auf Warentransporteure angewiesen. Allerdings wird es immer schwieriger, Personal zu finden, sagt Alexander Oehler, Obmann der Warentransporteure im LVH. Er wünscht sich, dass jungen Menschen bei ihrer Ausbildung weiterhin finanziell unter die Arme gegriffen wird. Derzeit bekommen 18- bis 35-Jährige bis zu 80% des Lkw-Führerscheins vom Staat finanziert. Diese Unterstützung würde heuer auslaufen, sie sollte aber um 4 Jahre verlängert werden, fordert Oehler. Zum ersten Mal seit ihrer Rückkehr nach Großbritannien haben sich Prinz Harry und seine Frau Meghan gemeinsam in der Öffentlichkeit gezeigt. Und der Empfang war freundlich. Bei ihrer Ankunft in Nottingham wurden die beiden von den Menschen bejubelt, berichtet Philipp Detlefs.
5: Stundenlang hatten einige Fans mit Blumen und Luftballons auf das Paar gewartet. Harry und Meghan nahmen sich Zeit für Fotos und Umarmungen. Die beiden besuchen gemeinnützige Organisationen, die sich unter anderem für benachteiligte Jugendliche und gegen Armut einsetzen. Zuletzt waren Harry und Meghan 2022 gemeinsam in Großbritannien aufgetreten, zur Beerdigung von Queen Elizabeth. In diesem Sommer zogen sie überraschend mit ihren beiden Kindern zurück. Die Familie lebt inzwischen offenbar in den Cotswolds, westlich von London.
3: Zum Tennis. Alexander Zverev aus Deutschland sammelt weiter Punkte für die Weltrangliste, um Jannik Sinner als Nummer 1 abzulösen. Zverev hat das Halbfinale von Shanghai erreicht. Er wird auf jeden Fall mit Jahresende zur Nummer 1, denn Sinner hat seine Saison wegen seiner Knieprobleme vorzeitig beendet und kann seine Weltranglistenpunkte aus dem Vorjahr nicht mehr verteidigen. Heute Nachmittag ist es eher trüb. Morgen kommt die Sonne zurück. Die genauen Wetteraussichten gleich.
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0: Ja, die Schleierwolken haben heute ganz klar das Sagen. Madeleine Gruber.
1: Aber morgen lockern sich dann die Wolken, dann ist genügend Platz für Sonne und die wärmt auch richtig auf. 19 bis 23 Grad wärmt's. Zu den aktuellen Temperaturen, es hat in Jenesien 15 Grad, in Oberfintel 13, in Benz 17 und in Rheinendaufers 8 Grad.
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1: Vorsicht, Radfahrer auf der Brenner Startstraße im Live-Umfahrungstunnel. Der Radfahrer hat kein Licht. Wahrscheinlich hat er schon die Straße verlassen, fahren Sie aber noch besonders vorsichtig. Auf der Brenner Autobahn immer mal wieder ein paar Kilometer Stau wegen vielen Baustellen. In Fahrtrichtung Norden staut es zwischen Neumarkt und Bozen Nord, dann vor Brixen fahren und auch streckenweise zwischen Sterzing und Brenner. Für die im LKW dauert es heute besonders lang zwischen Neumarkt und Bozen Nord. Südwärts zwischen der Lurbrücke und Sterzing Stau und auch kurz vor Brixen fahren. Auch in Bozen viel los, besonders auf der Innsbrucker Straße in beiden Fahrtrichtungen. Allen eine gute Fahrt.
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0: Feinen Nachmittag. Ja, noch ist es fein warm untertags, aber die Heizsaison, die startet. Und anscheinend wird das Heizen heuer nicht ganz günstig. Mehr Details dazu in der Hits bei uns hier. Gut, dass ihr dabei sind.

0: Südtirol 1 live hier. Schön, dass Sie uns mit dabei haben. Hallo. Ja, die Heizsaison ist eröffnet. Seit heute auch in Meran und Bozen zum Beispiel. Aber wie ist das denn heuer so? Wird es denn besonders teuer, wenn wir in der Wohnung ein bisschen warm haben wollen? Ja, alle, die mit Heizöl oder mit Gas heizen, die sind natürlich so ein bisschen von den Marktpreisen abhängig. Der Geschäftsführer des Gasanbieters Sell, Christian Wiedmann.
1: Der Winter wird sicher nicht günstig werden, aber wir gehen heute davon aus, dass wir trotzdem nicht die Situation haben werden, die wir ab dem Sommer 2022 gesehen haben.
0: Naja, also im Moment kostet Gas offiziell dreimal so viel wie am Anfang des Jahres. Vor allem ältere Häuser, die heizen dann ja auch immer noch mit Öl und auch das ist aktuell 50% teurer, als wir es gewohnt sind. Christine Romain von der Verbraucherzentrale hat da aber einen Spartipp.
2: Eine ganz gezielte Möglichkeit wäre zum Beispiel auch, eine Sammelbestellung zu machen, heißt natürlich, sich mit den Nachbarn zusammenzutun und im Grunde halt nicht nur die kleine Menge, die 1000 Liter Heizöl vielleicht zu bestellen oder die 1000 Kilogramm Pellets, sondern entsprechend dann über 10.000 Liter, über 15 Tonnen, dann wird es doch um einiges günstiger.
0: Ja, und sogar Strom ist teurer als gewohnt aktuell, haben wir auch schon gehört. Also Heizen hat seinen Preis heuer ganz bestimmt. Da hilft wohl nur so einen halben Grad weniger Hochheizen zum Beispiel. Der Nachmittag hier auf Südtirol 1.

0: Soul Asylum.
1: Das ist unser Nachmittag hier auf Südtirol 1. Schön, dass Sie uns mit dabei haben. Und gleich gibt's den neuesten Hit von Tracy Morano bei uns hier. Musik aus Südtirol.
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0: Das ist unser Weg in den Feierabend, Schritt für Schritt. Südtirol 1 live hier. Ich bin Lukas Augsteller und Sie sind voll am Genießen, gell?
1: Der Herbst ist meine Lieblingsjahreszeit, weil ich es liebe, wenn es kalt ist und du dann auf Nacht heimkommen kannst und unter die Decken schlafen kannst. Oder auch einfach die Landschaft, die Blätter, die Farben, die geben da ganz also ein schönes Gefühl auch.
0: Ja, stimmt. Und besonders jetzt, wo es noch richtig mild ist, ist es auch richtig fein. Also cool, dass ihr mit uns den Herbst genießen. Und mit Südtirols bestem Musikmix.

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4: 16:30 haben wir es und auf der Brennerautobahn sind heute viele Staus wegen Baustellen. Madeleine Gruber.
5: In Fahrtrichtung Norden zwischen Neumarkt und Bozen Nord. Dann zwischen Klausen und Brixen fahren. Und abschnittsweise auch zwischen Sterzing und Nösslach. In Fahrtrichtung Süden ca. 2 Kilometer Stau zwischen Matrei und Brenner und zwischen Sterzing und Brixen kurz vor Brixen fahren. In Bozen stockt in der Innsbrucker Straße in beiden Fahrtrichtungen und in Brixen hauptsächlich in der Dante Straße.
6: Wer mit Respekt fährt, kommt besser an. respekt.provinz.bz.et.
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5: Mal ist die Sonne hier, dann wieder nicht mehr. Heute ist es ein Katz-und-Maus-Spiel zwischen ihr und den Wolken. Es bleibt aber freundlich und mild. Jetzt hat es in Kaltern 16 Grad, in Laas 14, in Mühlwald 11 und in Pfellers 12 Grad. Morgen ist die Sonne wieder richtig am Start, bei 19 bis 23 Grad. Da legt sie sich echt ins Zeug.
4: Schönen Feierabend, den ersten bei uns hier auf Südtirol 1.

0: The Police, absolute Legenden. Das ist unser Abend hier auf Südtirol 1. Ich bin Lukas Augstaller und gleich gibt's den neuesten Hit von Fastboy. Einfach dranbleiben.
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0: Einen schönen Feierabend, den ersten. Wir haben es jetzt 10 vor 5. Die Nachrichten auf Südtirol 1.
1: Bergsteiger ist oberhalb von Naturns tödlich abgestürzt. Sozialbindung für tausende Wohnungen läuft aus. Das Wetter, heute dominieren die Wolken. Morgen geht sich wieder mehr Sonne aus. Ich bin Sabrina Fleischmann, guten Nachmittag.
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1: Ein tödlicher Bergunfall hat sich an der Kirchspachspitze oberhalb von Naturns ereignet. Ein Urlauber aus Deutschland ist beim Abstieg ausgerutscht und 100 Meter tief abgestürzt. Sein Begleiter hat die Rettung alarmiert, aber der Mann konnte nur mehr tot geborgen werden. Im Einsatz waren die Bergrettung Schnals, der Notarzthubschrauber Pelikan 3 und die Finanzwache. Karabiniere und Arbeitsinspektorat ermitteln zum Arbeitsunfall mit 5 Verletzten in der Industriezone von Lana. Der Unfall ist zu Mittag im Rober einer Firma beim Gießen einer Betondecke passiert. Die Eisenstruktur und die Verschalung sind eingebrochen. 5 Arbeiter sind 6 bis 7 Meter tief abgestürzt. 2 von ihnen wurden schwer verletzt, sie sind aber nicht in Lebensgefahr. 3 weitere haben sich mittelschwere Verletzungen zugezogen. Die Baustelle bleibt geschlossen, bis die Untersuchungen zur Unfallursache abgeschlossen sind. Für tausende geförderte Wohnungen in Südtirol läuft jetzt die Sozialbindung aus. Weil diese 2016 auf 10 Jahre verkürzt wurde, endet sie. Das bedeutet, dass solche Wohnungen verkauft werden können, ohne die Landesförderung zurückzahlen zu müssen, die man damals bekommen hat. Das kann lukrativ sein, sagt der Wohnbauberater Olaf Lutz, denn in den letzten 10 Jahren sind die Wohnungspreise kräftig gestiegen. Und es gäbe vor allem zahlungskräftige, auswärtige Interessenten.
3: Wenn ich heute eine Wohnung verkaufe, dann werde ich allen versuchen, das Höchstmögliche rauszubekommen. Und klar, der Mailänder oder der Schweizer oder wer auch immer hat vielleicht mehr Geld als der Standard Südtiroler und zahlt halt fast an jeden Preis momentan. Das ist ein bisschen Thema.
1: Trotzdem werden jetzt nicht alle diese Wohnungen verkaufen, denn es handelt sich ja um Erstwohnungen, die die Eigentümer normalerweise weiterhin brauchen. Das Guinness-Buch der Rekorde muss möglicherweise umgeschrieben werden. Es geht um die älteste Frau der Welt. Derzeit hält eine Britin den Rekord, sie ist 117 Jahre alt. Aber eine Frau in Albanien könnte um 2 Tage älter sein. Das steht zumindest in ihrer Geburtsurkunde, die allerdings erst nachträglich 1945 ausgestellt wurde. Ihre Angehörigen haben das Guinness-Buch kontaktiert, um den Rekord überprüfen zu lassen. Die 117-Jährige lebt zusammen mit ihrem 80 Jahre alten Sohn und ist noch recht fit und aktiv. Sie füttert ihre Hühner und macht kleine Spaziergänge durch den Garten, berichtet ihre Familien. Morgen gibt es mehr Sonne als heute. Die genauen Wetteraussichten gleich.
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8: Ja, und so lässt sich ein Herbstwetterle wirklich aushalten. Madeleine Gruber.
9: Die Temperaturen recht mild und ab und zu, da schaut die Sonne nochmal vorbei. Morgen starten wir frisch mit frischen Temperaturen in den Tag. Danach gibt es dann eine große Portion Sonnenstrahlen und Höchstwerte von 19 bis 23 Grad. Noch zu den aktuellen Temperaturen. Es hat in Barbian 16 Grad, in Freienfeld 15, in Lana 17 und Malsmist 16 Grad.
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9: Auf der Brenner Autobahn werden Sie noch streckenweise wegen Baustellen eingebremst. In Fahrtrichtung Norden stockt es kurz vor Brixen fahren, dann immer wieder zwischen Sterzing und Matrei. Südwärts staut es ca. 1,5 Kilometer bei Nösslach und auch kurz vor Brixen fahren. Besonders viel Geduld braucht es heute für die im LKW. Da gibt es besonders in Richtung Norden zwischen San Michele und Neumarkt Kolonnen und auch abschnittsweise ab Klausen bis nach Brixen fahren. Und jetzt viele mitten im Feierabendverkehr auf den Heimweg. Überlastet sind die üblichen Straßen in den Städten und besonders die Stadtausfahrten. Allen eine sichere Fahrt.
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8: Ja, schönen Feierabend. Ein Foto und damit wirklich eine wertvolle Erinnerung. Sternenkinderfotografen, die schenken den betroffenen Familien ja wirklich ganz bedeutsame Bilder. Wie wichtig diese ehrenamtliche Arbeit ist, das hören wir gleich von unseren Südtirolern des Tages nach drei Hits nonstop.

0: Unser Feierabend, hallo.
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0: Ja, ein Foto kann einen Moment festhalten, der sonst viel zu schnell vorbei wäre. Genau so einen Moment, ja, den erleben wir, wenn Eltern ihr Kind viel zu früh verlieren. Auch bei uns im Land sind 11 sogenannte Sternenkinderfotografen dafür im Einsatz, wie Manuela Schöpf. Hoi, hallo.
2: Hallo.
0: Du, also es ist eine ganz besondere Arbeit, die ihr als Fotografen da ehrenamtlich leistet, Manuela. Da seid ihr auch sehr schnell dann.
2: Wir kommen noch so schnell, wir können eben ins Krankenhaus und machen eben die Bilder, eben das erste und das letzte Bild wahrscheinlich auch für die Kinder. Und das ist für die Eltern einfach auch ganz wichtig, weil sie einfach Erinnerungen nachher haben, weil einfach die Erinnerungen auch mit der Zeit noch verblassen an die Kinder.
0: Ja, für die Eltern sind das wohl die schwersten Stunden überhaupt ihres Lebens. Für euch bedeutet das dann natürlich ganz viel Feingefühl auch.
2: Ich habe selber 2 Sternenkindlein. Nachher weiß ich einfach auch, wie das tut. Mhm. Und wenn man da noch hinkommt, es ist schon auch für uns selber eine Herausforderung, weil eben gerade der Moment, bevor man durch die Tür eben geht, wo die Eltern mit dem Kind sein, man weiß nicht, wie die Situation drinnen ist. Man geht nach innen und man fühlt, da ist ganz viel Liebe in den Raum.
0: Ja, und jeder Einsatz ist auch anders und jeder Einsatz ist extrem emotional.
2: Da ist es ganz emotional und einfach auch, wo fest geweint wird und auch geschrien wird. Und einfach ist der Schmerz noch so ganz präsent. Und das ist noch auch schwierig, oft für uns auszuhalten. Aber man weiß einfach, was man ihm nicht auch nachher geben kann. Deswegen irgendwie schaffen wir das noch auch alle.
0: Ja, und heute am Tag der Sternenkinder sagen wir Danke für eure tolle Arbeit und wir machen euch zu unseren Südtirolern des Tages.
2: Oh, ist voll schön. Er freut uns ganz, ganz fest. Vielen, vielen Dank.
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1: Echt cool, dass wir uns mit dabei haben in Richtung Feierabend hier auf Südtirol 1. Und mit Olivia Rodrigo starten wir gleich auf die Heimfahrt.
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0: Ugel. Feinen Feierabend bei uns hier auf Südtirol 1. Ich bin Lukas Augschaller und das hier, das wären unsere Tipps für später.
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6: 5:30 haben wir es und es geht auch auf die Brenner Autobahn mit Madeleine Gruber.
7: In Fahrtrichtung Norden gibt es zwischen San Michele und Bozen Süd um die 12 Kilometer LKW-Stau. Danach stockt es nochmal zwischen Klausen und Brixenfarm. Und auch auf dem Brenner. Südwärts kommen Sie gut voran, rechnen Sie aber mit kleinen Verzögerungen wegen Gegenverkehrsbereichen bei den Baustellen. Jetzt gibt es viele rote Bremslichter im Feierabendverkehr. Stadtauswärts verlieren Sie die üblichen Minuten in Bozen, Brixen, Lanasinich und in Bruneck. Und heute Nacht sind folgende Straßen gesperrt wegen Instandhaltungsarbeiten. Auf der Brenner Staatsstraße einmal der Tunnel von Leifers von 21 Uhr bis 6 Uhr morgens und der Tunnel von St. Jakob von 20 Uhr bis 6 Uhr in der Früh. Auf der Pussertaler Staatsstraße die Umfahrung von 20 Uhr bis 6 Uhr morgens. Und auch ein Fahrverbot auf der Brenner Autobahn Richtung Norden für Fahrzeuge über 3,5 Tonnen zwischen dem Sterzing und Brenner.
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7: Die Sonne sagt langsam Servus, die Schleierwolken inklusive. Morgen sind dann nur mehr wenige Wolken zu sehen und dafür einiges an blauen Himmel und Sonnenschein. Und huiuiui, die Temperaturen wandern auf 19 Grad im Wipptal und sogar 23 Grad im Unterland. Noch zu den aktuellen Temperaturen. Es hat in Enneberg 11 Grad, in Kastelruth 14, in Laurain 13 und in Naturns messen wir 15 Grad.
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0: Maxwell and Ingrosso. Das ist unser Weg in den Abend hier auf Südtirol 1. Ja, und der Hausbau, das ist ja eines der größten und emotionalsten Projekte im Leben meistens. Mit vielen schönen Momenten, aber natürlich auch großen Herausforderungen. Sigrid zum Beispiel ist gerade mit dabei.
1: Ja, die Bauphase ist eine sehr schwierige Phase, wo man sehr viel Nerven braucht und muss viele Entscheidungen treffen und hat gewisse Vorstellungen. Die Vorstellungen meistens sind nicht so umsetzbar und durch neue Inputs von Handwerker und so weiter muss man die ganzen Pläne oft wieder überdenken.
0: Ja, und das ist wirklich eine intensive Zeit, das sagt auch Wohnbauexperte Leonhard Resche. Auch weil da immer viel Geld im Spiel ist, gell?
2: Sich gut überlegen, was will ich mir leisten? Brauche ich das schon? Alles, was man heute möglich ist, will ich mir das schon auch untieren, unter Anführungszeichen, dass man da nachher streng mit sich selber ist.
0: Ja, und teurer wird es dann von alleine, wissen wir alle. Und das Ganze fordert dann natürlich sogar Beziehungen untereinander.
2: Es sind einfach ganz, ganz viele Entscheidungen zu treffen, oft einmal in kurzer Zeit. Sie haben wirklich mit viel Geld zu tun und deswegen ist es schon eine Herausforderung für die Beziehung, ja.
0: Ja, und mit einer klaren Vorstellung, an das ganze Abenteuer Haus- oder Wohnungsbau ranzugehen, gibt es am Wochenende in Bozen ja die Wohnbaumesse im Walterhaus von 9 bis 18 Uhr. Da wünscht man ganz viel Spaß und hoffentlich gibt es da die richtigen Infos auch für Sie. Schönen Feierabend.
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2: Einen schönen Abend bei uns auf Südtirol 1. Wir haben es jetzt 10 vor 6. Die Nachrichten.
3: Sozialbindung läuft aus, Wohnungen könnten frei verkauft werden. Tödlicher Bergunfall in Schnals. Das Wetter wird morgen schön und mild. Ich bin Sabrina Fleischmann, guten Abend.
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3: Für tausende geförderte Wohnungen in Südtirol läuft jetzt die Sozialbindung aus, weil sie 2016 auf 10 Jahre verkürzt wurde. Das heißt, wer eine solche Wohnung jetzt verkaufen will, muss nicht mehr die Landesförderung zurückzahlen, die er damals erhalten hat, und kann sicher einiges verdienen, das sagt der Immobilienmakler Robert Stampfer.
5: Das Doppelte und Dreifache ist sicher nicht, aber sicher, ich dachte mal sagen, bei 20-30% kann der eine oder andere sicher in den 10 Jahren rausschlagen.
3: Sehr viele solcher Wohnungen werden aber wohl nicht auf den Markt kommen, meint Stampfer. Denn bei geförderten Wohnungen handelt es sich ja um Erstwohnungen, die man normalerweise ja weiterhin braucht. In Südtirol darf vorerst kein weiterer Wolf abgeschossen werden. Das Verwaltungsgericht hat auf Antrag einer Tierschutzorganisation die Abschussverordnung ausgesetzt. Es geht um einen Wolf, der auf Almen zwischen Ulten und Kastelbell-Schars im Finchgau mehrere Schafe und Ziegen gerissen hatte. Die Tierschützer haben nicht nur gegen diesen Abschuss geklagt, sondern auch gegen den Plan des Landes, der den Abschuss von 3 Wölfen pro Jahr erlaubt. Über diesen Rekurs entscheidet das Verwaltungsgericht Ende Jänner. Ein tödlicher Bergunfall hat sich an der Kirchbachspitze ereignet. Ein Urlauber aus Deutschland ist beim Abstieg auf Schnalzer Seite ausgerutscht und 100 Meter tief abgestürzt. Sein Begleiter hat die Rettung alarmiert, aber der Mann konnte nur mehr tot geborgen werden. Im Einsatz waren die Bergrettung Schnalz, der Notarzthubschrauber Pelikan 3 und die Finanzwache. Nach seiner Lungenkrebs-OP bekommt Papst Leo Genesungswünsche aus aller Welt. Auch von US-Präsident Trump, mit dem er öfter Streit hatte. Trump hat gesagt, er wünsche dem Papst alles Gute und hoffe, dass er schnell wieder gesund wird. Heute wurde der Papst in der Gemelli-Klinik in Rom Kontrolluntersuchungen unterzogen. Eine Röntgenaufnahme habe eine gute Erholung der operierten Lunge gezeigt, heißt es aus dem Vatikan. Der Papst mache auch Physiotherapie und habe seine Arbeit wieder aufgenommen. Es ist aber noch unklar, ob er sich weiteren Therapien unterziehen muss und ob er seine geplante Südamerika-Reise Anfang November antreten kann. Zum Skialpin, der Norweger Alexander Aumod Kilde wird vom Verletzungspech verfolgt. Kilde ist in Chile im Abfahrtstraining gestürzt und hat sich einen Achillessehnenriss zugezogen. Er fliegt zurück in seine Wahlheimat Innsbruck, wo weitere Untersuchungen folgen und über die Behandlung entschieden wird. Der Norweger hatte sich bei einem Sturz 2024 in Wengen schwer verletzt und musste 2 Jahre pausieren. In dieser Saison wollte er sein Comeback geben, das jetzt aber geplatzt ist. Morgen erwartet uns schönes Herbstwetter, die genauen Aussichten gleich.
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2: Es geht ganz in Ruhe in den Abend. Madeleine Gruber.
12: Die Schleierwolken am Himmel bereiten uns keine Sorgen. Es bleibt trocken. Auch morgen geht es freundlich weiter. Temperaturen von maximal 23 Grad sind im Anmarsch. Auch die Sonne ist gut mit dabei. Jetzt messen wir in Langlaufers 13 Grad, in Algund 16, am Karabas 13 und in Plersch 10 Grad.
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12: Auf der Brennerautobahn dauert es noch länger zwischen Baustellen und Überlastung. In Fahrtrichtung Norden zwischen San Michele und Bozen Süd. Kurz vor Brixen fahren und weiter auch zwischen Sterzing und Nüßlach. Und in Richtung Süden stockt kurz vor Brixen fahren. Jetzt zum Feierabendverkehr. Viele sind stadtauswärts unterwegs, überlastet sind in Bozen, die Galilei, Innsbrucker und Einsteinstraße, die Drususallee und die Straßen rund um den Bahnhof. In Brixen die Peter-Meyer-, Dante- und Alpini-Straße. Und im Meraner Stadtzentrum die Rom- und Piave-Straße. Auch auf der Finchgauer Staatsstraße stockt es in Richtung Rechen zwischen Forst und Döll. Ansonsten passt es allen unterwegs eine sichere Fahrt.
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2: Feinen Abend bei uns. Ja, Bühne frei für musikalische Größen aus aller Welt, aber eben auch für Südtiroler Talente. Steinig Live steht wieder an, gehört mittlerweile einfach dazu und es wird bunt und es wird laut. Gleich nach drei Hits bei uns hier.

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0: Lucia bei uns hier. Das ist Südtirol 1 Live für den Abend. Cool, dass wir uns dabei haben. Hallo.
1: Ja, bunte Blätter, Dörkelein, gemütliche Abende.
0: Die gehören alle zum Herbst, aber auch Steinig Live ist nicht mehr wegzudenken. Auch heuer zum 30. Jubiläum wird nicht an musikalischen Talenten gespart. Greta Gruber.
2: Stars aus aller Welt kommen hier nach Steinig. Präsident Konrad Malknecht. Einfach Größen der Musikszene.
3: Das Highlight wahrscheinlich ist die Jazz Night, also mit wirklich großartigen Künstlern, darunter der Till Brönner, also ein Star-Trompeter, ein Deutscher, der auch mit von der Partie ist.
2: Auch die Blues Night ist einfach nicht mehr wegzudenken.
3: Da kommen auch mal die Climax von Großbritannien. Die haben eher ja, so einen ruhigen Startenset. Die Aerialitinnen, die ist eine Finnin, die kommt noch als zweite Gruppe. Die gibt noch schon ganz schön Gas.

0: Aber auch das Kindertheater als Eigenproduktion mit dem Stück Andererseits geplant oder die jungen Südtiroler Talente kommen hier auf dieselbe Bühne.
1: Steine Gleif ist auch wie bekannt dafür, dass es so eine familiäre Atmosphäre ist. Es ist einfach eine Herzensangelegenheit und es hält ja auch Kimp im Festival selber auch. Also.
0: 8 verschiedene Events bis Ende Oktober. Das ist Steineck Live.
2: Einfach ein Megaprogramm zum Durchklicken, auch bei uns auf Südtirol 1.de, wenn Sie mögen. Schönen Abend.

0: Südtirol 1 live hier für den Abend. Richtig cool, dass wir uns dabei haben. Und obendrauf gibt's gleich einen richtig guten Hit von Harry Styles. Einfach dranbleiben.
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Südtirol 1 Live am Donnerstagabend. Cool, dass wir uns dabei haben. Ich bin Lukas Augscheller. Ja, und er schaut irgendwie immer noch gleich aus, seit über 10 Jahren gefühlt, gell? Anzug, er sitzt am Flügel und singt wie so ein Engele. Und wir kennen ihn vor allem von diesem Song, John Legend.

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4: Südtirol 1 hier. 6:30 haben wir es mittlerweile und der Verkehr auf der Brenner-Autobahn, der lässt noch nicht ganz locker. Madeleine Gruber.
5: In Fahrtrichtung Norden zwischen San Michele und Neumarkt circa 4 Kilometer Stau. Zwei Lastwagen sind aufeinander geprallt, es geht jetzt aber zweispurig vorbei. Der Rückstau löst sich nach und nach auf. Ansonsten geht es jetzt gut voran, nur für die im LKW dauert es immer noch länger. Südwärts stockt es kurz bei der Mautstelle Sterzing und dann nochmal kurz vor Brixen fahren. Auch im Feierabendverkehr braucht es viel Geduld, besonders von der Meberbrücke Eppan Richtung Meraner Kreuzung.
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5: Es geht hinein in die Abendstimmung. Eine Mischung aus Schleierwolken und letzten Farben am Himmel. Es hat in Eppan 14 Grad, in Klausen 13, in Niederdorf 11 und in Plaus 12 Grad. Morgen will die Sonne in die erste Reihe. Daneben ein paar einzelne hohe Wolken und Temperaturen von 19 bis 23 Grad.

0: Nochmal ordentlich Schwung für den Abend hier auf Südtirol 1. Ich bin Lukas Augstaller und für den Schwung in der Früh, da sorgen diese Kollegen dafür, gell?
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1: Einen feinen Abend bei uns hier. Wir haben es jetzt 10 vor 7. Die Nachrichten.
2: Tierschützer verhindern Wolfsabschuss in Ulken. Bauschutt wird zum größten Teil recycelt. Der Freitag bringt uns morgen schönes Herbstwetter. Ich bin Sabrina Fleischmann, guten Abend.
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2: In Südtirol darf vorerst kein weiterer Wolf abgeschossen werden. Das Verwaltungsgericht hat auf Antrag einer Tierschutzorganisation die Abschussverordnung ausgesetzt. Es geht um einen Wolf, der auf Almen zwischen Ulten und Kastelbelschars im Finchgau mehrere Schafe und Ziegen gerissen hatte. Die Tierschützer haben nicht nur gegen diesen Abschuss geklagt, sondern auch gegen den Plan des Landes, der den Abschuss von 3 Wölfen pro Jahr erlaubt. Über diesen Rekurs entscheidet das Verwaltungsgericht Ende Jänner. Bauschutt ist nicht Müll, sondern ein wertvoller Rohstoff. Die Bauwirtschaft in Südtirol setzt auf Recycling. Betonasphalt und Ziegel werden wiederverwertet. Dabei ist man schon auf einem guten Weg, sagt Thomas Hasler, Geschäftsführer des Baukollegiums.
3: Wir haben hier ca. 1,1 Millionen Tonnen Bauschutt und aus diesem Bauschutt werden Recyclingprodukte gemacht. Wir recyceln aktuell ca. 80%, das heißt 80% werden wiederum in den Kreislauf gebracht. Es ist nun wichtig, die verbleibenden 20% auch wiederum zu schließen.
2: Auch andere Bereiche bemühen sich um die sogenannte Kreislaufwirtschaft. An der ÖRAK in Bozen haben heute Vertreter von Unternehmen, Forschung, Verwaltung und Verbänden eine Zwischenbilanz gezogen und über Verbesserungen diskutiert. Die Brenner-Autobahn wird heute in der Nacht nicht gesperrt. Die Übung, die im Tunnel von Franzensfeste geplant war, wird nicht durchgeführt, sondern verschoben. Sie soll voraussichtlich im Dezember stattfinden, teilt die Autobahngesellschaft mit. Bei der Übung sollte ein Unfall im Tunnel simuliert werden. Dabei hätte die Autobahn zwischen Sterzing und Brixen mehrere Stunden lang gesperrt werden sollen. Die Alpini in Italien haben heute den 154. Jahrestag ihrer Gründung gefeiert. Auch in Bozen wurde eine Feier abgehalten. Mit einer Ansprache des Alpini-Kommandanten, einer Messe und einer Kranzniederlegung im Gedenken an die Gefallenen. Die Alpini waren als Gebirgstruppenkorps am 15. Oktober 1872 durch ein Dekret des Königs ins Leben gerufen worden. Die Soldaten sollten aus Berggebieten stammen und die Grenzen entlang der Alpen verteidigen. In den USA wird die Hinrichtung des Amokläufers von Fort Hood doch nicht live im Internet übertragen. Das hat US-Präsident Trump bekannt gegeben. Die engsten Angehörigen der Opfer könnten jedoch dabei sein, um zu sehen, wie Gerechtigkeit geübt werde, sagte Trump. Der Attentäter, ein ehemaliger Psychiater der US-Armee, hatte 2009 auf dem Militärstützpunkt Fort Hood in Texas 13 Menschen erschossen. Seine Hinrichtung ist für den 3. Dezember geplant. Die Pläne für eine Live-Übertragung hatten heftige Kritik und Debatten ausgelöst. Morgen können wir wieder einen feinen Herbsttag genießen. Die genauen Wetteraussichten gleich.
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1: Also der Oktober darf gerne so weitermachen. Madeleine Gruber.
13: Morgen wird's herrlich. Viel Sonne ist auf dem Programm. Die Warmfront schenkt uns maximal 19 Grad im Wipptal und 23 Grad im Unterland. Jetzt kühlt's aber überall runter. Es hat im Möwald 17 Grad, 7 Grad. Im Pfatten 14, in Riffian 12 und in Diers 13 Grad.
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13: Auf der Brenner Autobahn in Fahrtrichtung Norden zwischen San Michele und Neumarkt noch kurzer Zeitverlust. Dann abschnittsweise Lkw-Stau zwischen Klausen und Brixen-Fahren und weiter auch zwischen Sterzing und Brenner. Die letzten noch unterwegs im Feierabendverkehr. Ein paar Minuten verlieren sie noch auf den üblichen Straßen stadtauswärts. Und heute Nacht wegen Arbeiten gesperrt auf der Brenner Staatsstraße der Tunnel von Leifers von 21 Uhr bis 6 Uhr morgens und der Tunnel von St. Jakob von 20 Uhr bis 6 Uhr in der Früh. Auf der Pussertaler Staatsstraße die Umfahrung von Mühlbach von 20 Uhr bis 6 Uhr in der Früh und auch das Fahrverbot auf der Brenner Autobahn Richtung Norden für Fahrzeuge über 3,5 Tonnen zwischen Terzing und Brenner gilt noch heute Nacht. Allen unterwegs eine gute Fahrt.
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1: Schönen Abend bei uns hier. Ja, dieser Hirsch. Morgen gibt's noch eine letzte Chance, ihn zu schnappen und die 300 Euro zu kassieren. Und wie das mit unserem Money-Hirsch heute so ausgegangen ist, sehr spektakulär, haben wir gleich nach drei Hits.

0: Achtung!
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2: Ja, wenn unser Hirsch seine Runde dreht, dann bleibt er nicht lange unentdeckt, gell? Das ist wirklich ein heiß begehrtes Ziel zurzeit. Auch heute hat es keine Sekunde gedauert fast schon, dann ist schon schneller Jäger auf ihn zugerannt. Anna Schienbacher und unser Moni Hirsch heute früh in Malz bei der Goldschmiede Zwick.
3: Unser Moni Hirsch schaut zwar fesch her, aber mit dem Ratschen hat er es nicht so. Unser Gewinner heute, Markus aus dem Ahrental, hat schon fast einen Koch bekommen.
4: Ja, aber er ist nicht recht gesprächig, da Hirsch da. Reden muss alles hier, da die Moderatorin. Der Hirsch schaut an mich und deutet an mich, aber er sagt nicht. Ein bisschen überfordert mit der ganzen Situation. Das bin ich ja.
3: Die 300 Euro Moneybon hat er sich aber logisch geschnappt. Ein Ahrentaler auf der Jagd im Finchgau, das ist schon speziell.
4: Wie es halt der Teufel haben will und der Zufall haben will, sind ich und der Kollege Grötto im Malz unterwegs, nicht arbeitstechnisch mäßig, und haben in Südtirol ans Radio gehabt und haben gesagt, ach spiele Lissen, schau, da vielleicht drin brauchen von Hirsch, nicht? Und auch kratisch, also ich weiß.
3: Darauf wird jetzt zum Feierabend noch angestoßen. So einen Hirsch erlegt Markus nicht alle Tage.
4: Gewaltig, gewaltig. Ich sage lange gewaltig. Ich sage ein grosses Vergeltsgut, Dankeschön und schöne Grüße ins Südtirol-1-Studio und denke allen einen schönen Tag.
2: Morgen um 6 Uhr früh einfach wieder einschalten. Da gibt es die ersten Tipps, wo unser knallrotes Mobil mit unserem Moni Hirsch hindüst. Dann könnten Sie sich auch 300 Euro holen.
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0: 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Hallo. Ja, also ein kräftiges Hoch sorgt bei uns hier in Südtirol ja für dieses ruhige Wetter. Sonne und Wolken sind auf dem Programm. Madeleine Gruber.
1: Das Hoch lässt auch das Thermometer in den Bergen ansteigen. Morgen gibt es auf 2000 Meter sogar maximal 18 Grad. Die Sonne scheint verbreitet, auch ein paar Wolken sind mit dabei.
0: Ja, und in Südamerika dagegen sind gewaltige Wassermassen unterwegs. Ein aktuelles Video zum Beispiel zeigt spektakuläre Bilder aus Brasilien und dem Nachbarland Paraguay.
1: Heftige Regenfälle haben die Flüsse in der Grenzregion stark ansteigen lassen. Am Itaipu-Staudamm mussten deshalb die Schleusen geöffnet werden. Bis zu 4.800 Kubikmeter Wasser pro Sekunde wurden abgelassen. Dahinter steckt unter anderem das Wetterphänomen El Niño. Die Wassermassen sind so gewaltig, dass Wanderwege rund um die Wasserfälle aus Sicherheitsgründen gesperrt wurden.
0: Also schon wirklich wesentlich mehr als ein normaler Regenwascher jetzt im Herbst. Einen feinen Abend bei uns hier.
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0: heute Abend bei uns hier auf Südtirol 1. Hallo. Ja, Sternenkinderfotografen. Die kommen ehrenamtlich ins Krankenhaus, wenn Kinder direkt nach der Geburt leider schon wieder viel zu früh versterben. Und die sorgen dann für eine ewige Erinnerung an diese Kleinen.
1: Wir kommen noch so schnell wir können eben ins Krankenhaus und machen eben die Bilder, eben das erste und das letzte Bild wahrscheinlich auch für die Kinder. Und das ist für die Eltern einfach auch ganz wichtig, weil sie einfach Erinnerungen nachher haben. Weil einfach die Erinnerungen auch mit der Zeit noch verblassen an die Kinder.
0: Ja, und noch mehr zu dieser ganz wichtigen Aufgabe heute zum Tag der Sternenkinder auf Südtirol 1.de zum Nachhören, wenn Sie mögen.
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3: Halb 8 haben wir es, hallo.
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3: Ein fein ruhiges Wetterle haben wir. Madeleine Gruber.
4: Auch in den nächsten Tagen ist erstmals noch kein Regen in Sicht. Richtig fein herbstlich bleibt. Morgen knacken wir voraussichtlich sogar noch mal die 23 Grad. Mit viel Sonne und nur wenigen Wolken erwartet uns ein goldener Oktobertag.
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0: Du hast dein Einersen. Das ist unser Abend hier auf Südtirol 1 und gleich gibt's Loi zum Mitsingen. Einfach dranbleiben.
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0: feinen Abend bei uns.
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0: Wir haben zunehmenden Mond zwischen Schütze und Steinbock. Mit einem klaren Kopf geht's also weiter durch den restlichen Tag. Bei uns die Mondtipps hat Romy Gatterer.
2: Während der feurige Schütze die Ideen und Motivation bringt, sorgt der Steinbock für die Umsetzung und Struktur. Also statt nur groß zu träumen, zählt jetzt das, was machbar und greifbar ist. Wir werden fokussierter und arbeiten Aufgaben pflichtbewusster ab. Auch die etwas unangenehmeren Arbeiten gelingen jetzt viel besser. Noch zu den grünen Daumen was. Durch den Steinbock-Einfluss fördert es gut die Pflanzen, wie zum Beispiel Karotten, Kartoffeln oder Radieschen. Also alles, was schnell nachwachsen soll, geht jetzt ganz gut.
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0: Und ja, für die ganze Nacht gibt es natürlich auch noch richtig viel Musik. Falls Sie zum Beispiel jetzt in die Nachtschicht reinstarten, wir haben Sie natürlich richtig schön versorgt. Und ja, ab 6 Uhr früh morgen wieder Daniel Winkler und Magdalena Dummel zum guten Aufstehen. Wir hören uns ab dem Nachmittag und ich freue mich jetzt schon drauf. Feinen Abend jetzt.
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Pedro Capó, Giorgi Noriega, Rec 808, Shadow Towers, Puerto Rico.

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1: 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Feel My Love. 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
1: Summer. My body isn't ready.
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1: 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Same old sky.
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